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1: Phil Collins veröffentlichte Soloalben, Mike Rutherford gründete Mike and the Mechanics und Tony Banks komponierte Filmmusik. So füllten die drei Musikgenies zu Beginn der 80er Jahre die Pausen zwischen den Produktionen mit Genesis. Nach Erscheinen des Albums Genesis im Herbst 83 fühlte sich Collins bemüßigt, öffentlich zu erklären:
2: If there's a little break between tours and I really, yeah, I can...
1: Ich sollte in den Pausen zwischen unseren Tourneen das Nichtstun mehr genießen, zum Beispiel daheim mit meiner Tochter spielen. Wissen Sie, ich bin keineswegs besessen von meiner Arbeit. Allerdings verdiene ich so viel Geld, dass ich mich wohl verpflichtet fühle, ständig dafür arbeiten zu müssen. Aber ich werde keineswegs dazu getrieben. Mit Illegal Alien erschien nach Mama und That's All Anfang 1984 eine weitere Single-Auskopplung, die sich in den USA und Großbritannien in den Top 40 platzierte. Illegal Alien, ein ironischer Song zum Thema illegale Zuwanderung, das damals die britischen Medien stark beschäftigte. Hier sind Genesis aus dem Album Genesis.

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1: Limp Bizkit wurden von Fred Durst, Sam Rivers und John Otto gegründet. Mit Unterbrechungen sind dann auch noch Wes Borland und DJ Lethal an den Start gekommen. 1995 ist die Band Korn durch Amerika getourt und hat dabei einen Zwischenstopp in Jacksonville gemacht, also dem Geburtsort quasi von Limp Bizkit. Fred Durst war zu der Zeit Tätowierer und hat dann auch den Korn-Bassisten Feedley tätowiert. Die Jungs haben sich dadurch angefreundet und Fred hat ihm das Demo-Tape von seiner Band aufs Auge gedrückt. Das hat Feedley dann an seinen Produzenten Ross Robinson weitergegeben und ja, das war dann quasi der Start dieser heftigen Karriere von Limp Bizkit.
2: Ganz genau. 1997 ist das Debütalbum $3 Bill Ya All auf den Markt gekommen und hat's in die US Top 25 geschafft. Der Nachfolger Significant Other hat den großen Erfolg von Limp Bizkit dann direkt weiter ausgebaut und bis heute ist die Platte die kommerziell erfolgreichste von der Band. Mit dem Album haben die Jungs den Sprung in die internationale Bekanntheit geschafft und auch wenn nicht alle Schlagzeilen nur positiv waren, wurde die Bekanntheit von Limp Bizkit immer weiter gesteigert. 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
1: Ich bin Silas Quiring. Das Social-Media-Verbot für Kinder rückt wieder ein bisschen näher. Jetzt haben sich auch EU-Experten dafür ausgesprochen, dass TikTok, Instagram und Co. bald unter 13 Jahren tabu sind. Ob, wie und wann der Vorschlag auch in ein EU-Gesetz gegossen wird, ist aber noch offen. Trotz der neuen Eskalation hält Donald Trump eine Einigung im Iran-Krieg weiter für möglich. Der US-Präsident kündigte zuletzt selbst eine erneute Blockade iranischer Häfen an. Außerdem gab es jetzt die dritte Nacht in Folge Angriffe auf Ziele im Iran. Teheran attackierte wiederum US-Ziele in mehreren Golfstaaten. VW steckt in der Krise und laut Konzernchef Blume müssten rechnerisch 50.000 Jobs weltweit wegfallen, um den Konzern wieder auf Kurs zu bringen. Und zwar zusätzlich zu den 50.000 Jobs, deren Abbau schon beschlossene Sache ist. Es werden aber auch andere Sparmaßnahmen geprüft, so Blume weiter. Auf Flugreisen dürfen Kinder ohne Reservierungsaufpreis neben ihren Eltern sitzen. Die EU hat jetzt endgültig die neuen Fluggastrechte beschlossen. Dazu gehört auch, dass Fluggäste einfacher als bisher an eine Entschädigung kommen, wenn ihr Flieger stark verspätet war oder kurzfristig gestrichen wurde.
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1: Zu den beliebtesten Songs auf dem Album Eyes Open gehört Shut Your Eyes. Beliebt nicht nur bei den Fans, sondern auch bei der Gruppe selbst. Snow Patrol spielen den Song sehr gern live, wegen der Interaktion mit dem Publikum, wie sie sagen. Shut Your Eyes und alle machen mit.
2: Basically, I want everyone to sing Shut Your Eyes and sing to me as loud as you possibly can. You were jumping up and down there, well done.
1: Sänger Gary Lightbody flirtet mit dem Publikum. Was dann folgt, ergibt sich wie von selbst. So auch bei diesem Auftritt in Hamburg im Juli 2009.

Zwei Jahre zuvor, das Album kursierte noch in den Charts, fand der Song den Weg an die Spitze der belgischen Single-Hit-Parade. Auch in Deutschland und in den Niederlanden erschien Shut Your Eyes auf Single, in Großbritannien und den USA dagegen nicht. Schließ die Augen und denk an das Land irgendwo, irgendwo kalt und gebettet im Schnee. Am Feuer brechen wir das Schweigen und lernen uns zu wärmen. Wenn Ärger dich heimsucht und die Welt sieht aus wie Gräber voller Dreck, dann schließ die Augen und träum dich hierher an diesen Ort. Ich werde den großen Sessel für dich holen. Setz dich, schließ die Augen und sing zu mir. Songlyrik von Snow Patrol aus dem Album Eyes Open, jetzt in voller Länge, Shut Your Eyes.

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1: Die schwurbeligsten Verschwörungstheorien der Rockgeschichte. Theorie Nummer 5. Das FBI gegen die Rolling Stones. Die USA wollten die Rolling Stones loswerden, weil die mit ihrem Rockstar Sodom und Gomorra in den 60ern einfach zu krass waren für die Amis. Eine Theorie besagt, dass das FBI den durch einen Drogendealer Acid unterjubeln und die dann hochnehmen wollte. Mit solchen Vorstrafen würden die nämlich niemals ein Visum bekommen und Auftritte in den USA wären dann passé. Mick Jagger und Keith Richards sind zum Glück nochmal um die übertriebenen Gefängnisstrafen rumgekommen, bis ein Jahr wäre nämlich drin gewesen. Die Theorie hakt nur ein bisschen, dass die Drogen untergejubelt waren, ist wohl eher unwahrscheinlich.

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1: Ich bin Silas Quiring, guten Morgen. Die USA haben die dritte Nacht in Folge Ziele im Iran angegriffen. Das teilte das zuständige US-Regionalkommando mit. Damit solle Teherans Fähigkeit zu Attacken auf Schiffe in der Straße von Hormus weiter geschwächt werden. Der Iran griff wiederum US-Ziele in mehreren Golfstaaten an. Kein TikTok, Insta oder Snapchat unter 13 Jahren und das überall in der EU. Das schlagen von der EU-Beauftragte Experten vor. Das Gremium bringt auch Beschränkungen für ältere Jugendliche ins Spiel, solange Online-Plattformen nicht ausreichend vor Suchtgefahren, Hassrede oder Gewaltdarstellungen schützen. VW steckt in der Krise und laut Konzernchef Blume müssten rechnerisch 50.000 Jobs weltweit wegfallen, um den Konzern wieder auf Kurs zu bringen. Und zwar zusätzlich zu den 50.000 Jobs, deren Abbau schon beschlossene Sache ist. Es werden aber auch andere Sparmaßnahmen geprüft, so Blume weiter. Auf der Bahnstrecke Hamburg-Berlin gibt's aktuell Probleme. Grund ist ein umgestürzter Baum auf den Schienen in Mecklenburg-Vorpommern. ICEs und ICs fallen entweder ganz aus oder haben etwa anderthalb Stunden Verspätung. Wann genau der Verkehr wieder planmäßig laufen kann, ist noch unklar.
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1: Wuchtige Drums, der pragmatische Einsatz von Synthesizern und dazu ein atemberaubendes Gitarrenspiel. Van Halen selbst nennen ihren Stil Big Rock. Die Zeitschrift Melody Maker bezeichnet ihr sechstes Studioalbum 1984 als schnelle, aufregende, elektrisierende Angelegenheit, meint aber zugleich Zitate großer Vorbilder herauszuhören. Der Musikmix aus Jazz, Klassik und bluesgetöntem Rock'n'Roll erinnere bisweilen an Led Zeppelin, Vanilla Fudge und Aerosmith, so schreibt das Blatt. Gegen den Vergleich mit Led Zeppelin hat vor allem einer nichts einzuwenden, Leadgitarrist Eddie Van Halen.
2: It was actually Jimmy Page, who inspired me to do the funny stuff that I do on my guitar.
1: Es war in der Tat Jimmy Page, der mich zu all den lustigen Dingen auf der Gitarre inspirierte, erzählt Eddie Van Halen.
2: You know, like that.
1: Genau wie Page bevorzugt er die Technik des Tapping, das Spielen der Saiten auf dem Gitarrenhals. Diese werden dabei nicht wie sonst üblich gezupft, sondern mit dem Finger auf das Holz gedrückt. Dadurch wird die Resonanz der Töne verkürzt, wie bei einem Tasteninstrument.
2: And I'm going, wait, if you can go like that. I just kind of took the nut.
1: Als zweite Single-Auskopplung nach Jump erscheint im März 84 die Nummer I'll Wait. Sie erreicht Platz 13 in den amerikanischen Billboard-Charts. Hier sind Van Halen aus dem Album 1984.

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1: Einfach muss es sein. Simpel auf die beste Art und Weise. Die Zahl 3 ist ja eine ganz wichtige in der Bandgeschichte. The White Stripes. 3 Worte im Bandnamen. Die Farben, mit denen sie sich überall gezeigt haben. 3 Stück. Schwarz, weiß, rot. Und der Sound ja sowieso. Schlagzeug, Gitarre und Gesang. Und Jack White hat mal in einem Interview verraten, wie das überhaupt zustande gekommen ist. Seine Obsession ja quasi schon mit der Zahl 3. Er ist nämlich eigentlich gelernter Polsterer mit 15 Jahren, hat eine Ausbildung gemacht und musste seinem Chef helfen beim Beziehen eines pinken Sofas mit silbernen Streifen drin. Und bei diesem Möbelstück kam ihm der Geistesblitz. Er musste nämlich immer hinten den Stoff befestigen mit 3 Tackernadeln, damit vorne gepolstert werden kann. Und da hat er sich gedacht, 3 Tackernadeln, das ist das absolute Minimum, damit der Stoff hält, aber dann geht es auch. Also 3 ist generell das absolute Minimum. 3 Tackernadeln fürs Polstern, 3 Beine, damit ein Tisch stehen kann. 2 sind zu wenig, 4 brauchst nicht. 3 ist das absolute Minimum. Und das ist das, worauf ich auch meine Musik basieren möchte, auf das absolute Minimum, denn dann muss ich kreativ werden.

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2: Ich bin Silas Quiring, guten Morgen. Die dritte Nacht in Folge haben die USA Angriffe auf den Iran geflogen. Mit den Attacken soll der Iran so geschwächt werden, dass er keine Schiffe in der Straße von Hormuz mehr angreifen kann, so das Regionalkommando. Präsident Trump sagte unterdessen, er hält eine Einigung mit Teheran weiter für möglich. Das Social-Media-Verbot für Kinder rückt wieder ein bisschen näher. Jetzt haben sich auch EU-Experten dafür ausgesprochen, dass TikTok, Instagram und Co. bald unter 13 Jahren tabu sind. Ob, wie und wann der Vorschlag auch in ein EU-Gesetz gegossen wird, ist aber noch offen. Die Unterstützerländer der Ukraine planen erstmals ein gemeinsames Manöver. Die europäische Schutztruppe soll bald Übungen in Nachbarländern der Ukraine durchführen. Bei Beratung in Paris haben Deutschland, die Ukraine und 8 weitere Länder außerdem ein gemeinsames Raketenabwehrbündnis geschlossen. Auf Flugreisen dürfen Kinder ohne Reservierungsaufpreis neben ihren Eltern sitzen. Die EU hat jetzt endgültig die neuen Fluggastrechte beschlossen. Dazu gehört auch, dass Fluggäste einfacher als bisher an eine Entschädigung kommen, wenn ihr Flieger stark verspätet war oder kurzfristig gestrichen wurde.
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3: Nope, immer noch ohne Kashi Weyers, der macht Urlaub, aber dafür mit einem zurückgekehrten Elton John. Wobei so richtig weg war er ja nie, obwohl er sich vor 3 Jahren von der Bühne offiziell verabschiedet hat. Nach seiner langen Goodbye Yellow Brick Road Tour, der Abschiedstour, hat er hin und wieder schon mal einzelne Shows gespielt, aber noch keine Arena-Konzerte. Und jetzt hat er 2 Arena-Shows für Anfang Oktober angekündigt, und zwar für Mexico City, weil er sich von Mexiko verabschieden möchte. Denn auf der Goodbye Yellow Brick Road Tour konnte er wegen der Pandemie nicht in Lateinamerika vorbeischauen. Also, Elton John sagt nochmal Goodbye Anfang Oktober und wir haben ihn jetzt mit Saturday Night's Alright for Fighting.

seiner, ich glaube, es ist eine Vinylhose und nicht eine Latexhose, die er anhat im Video zu Higher. Das war ein Creed mit Scott am Mikro, weißes Unterhemd dazu, Rippenshirt. Eingebrannt in meine Netzhaut hat sich dieses Bild von vor 25 Jahren, so alt ist der Song schon. Am Dienstagmorgen hier bei Radio Bob mit mir Saskia Schenk und große Punk-Rock-Bands werden in diesem Jahr ein halbes Jahrhundert alt. Nicht nur The Clash feiern Jubiläum, auch die Ramones, denn vor 50 Jahren ist ihr Debütalbum rausgekommen und das wird Ende August nochmal ganz besonders gefeiert mit einer Tribute-Show auf einem Friedhof in Los Angeles, moderiert von John Travolta, witzigerweise. Und auftreten wird eine brandneue Punk-Rock-Supergroup namens Cretin Family, die sich zusammensetzt aus Green Day-Frontmann Billy Joe Armstrong, Travis Barker von Blink-182 ist mit am Start, Tim Armstrong von Rancid und CJ Ramone, der ehemalige Ramones-Bassist. Und sie werden natürlich alle Ramones-Kracher zum Besten geben und die Erlöse aus dem Verkauf für die Tickets für diese Tribute-Show gehen an die Krebsforschung. Also auch noch was Gutes tun damit. Ich weiß ja nicht, ob ihr einen Trip nach L.A. plant für Ende August. Dann wäre das vielleicht eine kleine Konzertmöglichkeit. Ansonsten halten wir euch natürlich auf dem Laufenden, wie es gelaufen ist, wenn die Supergroup aufgetreten ist und bestimmt auch diesen Song performt haben wird. Blitzkrieg Bob. Hier ist das Original. Hier sind die Ramones.

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All the Way von Jimmy Eat World am Dienstagmorgen. Hier ist Radio Bob mit mir, Saskia Schenk. Und die Toten Hosen haben sich mal wieder auf die Eins gesetzt. Und zwar nicht nur allgemein bei den deutschen Albumcharts mit ihrem allerletzten regulären Studioalbum Trink aus, wir müssen gehen. Nein, auch auf Platz 1 der Halbjahrescharts 2026. Und das, obwohl ihr Album ja erst Ende Mai, also ganz, ganz Ende Mai rausgekommen ist. Das heißt, nur ein paar Wochen Zeit hatte, um sich deutlich häufiger zu verkaufen als alle anderen Alben, die bis dahin rausgekommen waren seit Januar. Also Campino und seine Jungs, Platz 1 der Halbjahresalbumcharts bei uns in Deutschland und aktuell ja auch auf Tour mit dem Album im Gepäck. In Berlin sind sie am Wochenende zum Beispiel aufgetreten, hatten prominente Unterstützung von einem Arzt, der Ärzte, nämlich von Farin Urlaub. Der ist auf die Bühne rausgekommen und hat mit ihnen zusammen performt und rund um die Show gab es auch von den Ärzten sozusagen ein kleines Abschiedsgeschenk. Sie haben sie willkommen geheißen, die Toten Hosen in ihrer Heimatstadt, mit verschiedenen Plakaten an den S-Bahn-Stationen und so weiter und so fort. Also die Toten Hosen gerade quasi auf Abschiedstour mit ihrem Abschiedsalbum. Offiziell ist es noch nicht, weil Frontmann Campino hat ja auch schon mal anklingen lassen, dass er schon noch Bock hätte auf eine Unplugged-Tour. Gucken wir mal. Die Toten Hosen jetzt mit Hier kommt Alex.

0: Kreuzberg in Hamburg, direkt gegenüber vom Udoversum, könnt ihr euch noch bis zum 4. Oktober die Fotoausstellung Legends of Rock'n'Roll, präsentiert von der Limelight Gallery, anschauen. Und das für komplett lau. Eintritt kostet nix. Zu sehen sind ikonische Rockfotografien von den renommiertesten Fotokünstlern der Welt, wie Neil Preston, Bob Grün oder auch Henry Dills, die teilweise ja über Jahrzehnte hinweg das Who is Who des Rock begleitet haben, wie Queen, John Lennon oder auch Led Zeppelin. Auch heute sehr viel Sonne bei uns in Hessen, ein paar lockere Wolken. Es kann sein, dass einzelne Schauer oder Gewitter runterkommen und wenn, dann wird's heftig. Aber oft bleibt's trocken bei bis zu 34 Grad und morgen sind um die 32 maximal drin und es sieht ähnlich aus wie heute. Im Moment sind die Straßen frei. Ich wünsche euch eine gute Fahrt.
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0: Gleich direkt rausgefischt aus unserem Women of Rock Stream auf radiobob.de und in der MyBob-App. Gwen Stefani mit ihren Jungs von No Doubt mit einem feministischen Song, einer Hymne. Just a Girl, von wegen nur ein Mädchen. Vorher gibt's noch brandneue Musik von Leap. Hier ist Energies. Schönen Dienstag.

fertig als Single, als Maxi-Single, den Song Just a Girl von No Doubt hier bei Radio Bob am Dienstagmorgen mit mir, Saskia Schenk. Und bei Green Day gibt's bald jede Menge Neues. Also nicht nur endlich die Roadtrip-Komödie Nimrod, die sie produziert haben und in der sie auch einen Gastauftritt haben, denn es dreht sich so ein kleines bisschen auch um Green Day, um eine Nachwuchsband namens Analog Dogs, die glaubt, einen Slot als Vorband von Green Day gewonnen zu haben und deswegen quer durch die USA reist. Und da passiert natürlich einiges, bevor sie es dann schaffen. Und dieser Film wird auch international zu sehen sein. Es stand lange Zeit nicht fest. In den USA ist der Kinostarttermin der 14. August. Und auch international am 11. und am 14. August in ausgewählten Kinos Nimrods, die Roadtrip-Komödie von und mit Green Day. Und schon vorher, nämlich ab Ende Juli, gibt es den Soundtrack dazu. Eine Doppel-CD mit jeder Menge Green Day-Songs natürlich, mit den ganzen Klassikern. Aber teilweise auch mit neuen Live-Aufnahmen, die bisher noch nicht veröffentlicht wurden, mit Songs der Band Analog Dogs, um die sich der Streifen dreht, und auch mit brandneuer Musik, zum Beispiel dieser Nummer hier, I'm Never Gonna R.I.P. von Green Day. Sehr rock'n'rollig angehaucht, so ein bisschen Jailhouse-Rock teilweise, wenn man weiter hört. Aber hey, wir beschweren uns nicht, wir freuen uns über neue Musik von Green Day und dann eben auch auf den Soundtrack Nimrods zum gleichnamigen Film ab 31. Juli. Und ab heute kann man sich die Tickets für die Kinovorstellung des Streifens sichern. Hier sind Green Day jetzt mit Still Breathing. Schönen Dienstag.

Wild Side von Motley Crue. Das Leben auf der wilden Seite, das haben sie voll und ganz ausgekostet, vor allem in den 80er Jahren. Hier bei Radio Bob am Dienstagmorgen mit mir Saskia Schenk und an den Drums bei Motley Crue natürlich Tommy Lee. Der Spargeltarzan. Denn er wiegt immer noch genauso viel wie damals als Teenager. Er sagt, er hat kein Gramm zugenommen seit seiner Zeit in der Highschool. Und das hat einen Grund. Nicht, weil er jetzt regelmäßig Sport machen würde oder Drogen nimmt oder eine strikte Diät befolgt. Nein, es liegt einfach daran, dass er Schlagzeuger ist, sagt er. Weil er sich auf der Bühne immer so verausgabt, dass er quasi alle Kalorien vom Tag verbrannt hat. Und er wollte dem auch mal ein bisschen auf den Grund gehen und hat deswegen bei einer Show von Motley Crue so einen Schrittezähler, so ein Bewegungszähler angezogen und festgestellt, dass er über 21 Kilometer zurücklegt quasi mit dem, was er an den Drums veranstaltet bei einer Motley Crue Show. Ja, so bleibt man rank und schlank, auch in etwas fortgeschrittenerem Alter. Hier sind Avatar mit The Dirt I'm Buried In. Schön.

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6: Ich bin Philipp Nützig, guten Morgen. Vor genau 5 Jahren hat die Flutkatastrophe in NRW und Rheinland-Pfalz mehr als 180 Menschen das Leben gekostet. In der Region gibt es heute mehrere Gedenkveranstaltungen. Nach der Katastrophe hat sich laut Bundesamt für Bevölkerungsschutz einiges getan. Es gibt etwa schneller Warnungen aufs Handy und neue Sirenen. Unwetter haben vor allem in Norddeutschland Schäden angerichtet. Gestern Abend und in der Nacht gab es etwa in Mecklenburg-Vorpommern und Niedersachsen teils tennisballgroße Hagelkörner. Außerdem gab es örtlich geflutete Straßenkeller und umgestürzte Bäume. Die USA haben die 3. Nacht in Folge Ziele im Iran angegriffen. Das teilte das zuständige Regionalkommando mit. Damit solle Teherans Fähigkeit zu Attacken auf Schiffe in der Straße von Hormus weiter geschwächt werden. Der Iran griff wiederum US-Ziele in mehreren Golfstaaten an. Pendler und Anwohner können eine Woche lang aufatmen. Die Mainbrücke über die A671 ist wieder frei. 2 Spuren sind befahrbar. Die Vollsperrung hatte zuletzt immer wieder für Staustress gesorgt. Allerdings, nächsten Montag geht's weiter mit den Bauarbeiten, dann gibt's immer wieder Teilsperrung. Die Fußball-WM biegt auf die Zielgerade ein. Heute steht das erste Halbfinale auf dem Programm. Der FIFA-Weltranglisten-Erste und Topfavorit Frankreich spielt ab 21 Uhr gegen Spanien. Morgen gibt es dann das 2. Halbfinale zwischen England und Argentinien.
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7: Ich habe ja so ein dezentes Lederjackenproblem. Heißt, ich habe zu viele zu Hause und ich kaufe auch leider immer wieder neue dazu. Jetzt keine Designer-Lederjacken. Ich habe nicht eine Louis Vuitton-Lederjacke, wie Klaus Meine von den Scorpions im Schrank hängen, sondern halt auf Flohmärkten oder bei Secondhand-Läden immer mal wieder so eine Schnapper-Lederjacke. Wenn sie mich anspricht, muss ich sie leider mit nach Hause nehmen. Also ich glaube, ich habe deutlich mehr im Schrank hängen als der Rebell in Lederjacke schlechthin. Billy Idol, wenn ich ihn jemals treffen sollte, muss ich zusammen mit ihm durchzählen. Und Billy Idol hat jetzt auch eine andere meiner Schwächen herausgefunden und bedient, denn ich habe auch ziemlich viele Sonnenbrillen, vor allem in meinem Auto rumliegen. Und Billy hat jetzt eine eigene Sonnenbrillenkollektion rausgebracht, inspiriert von den 70er Jahren, also von der Rock- und Punk-Szene und dem Glam dieser Zeit, vor allem so Aviator-Style. Da darf ich mir definitiv keine von kaufen. Billy Idol jetzt, der coolste Mann in Lederjacke und Sonnenbrille mit Rebel Yell.

0: mit der Erinnerung daran, sich anständig einzucremen, vor allem bei dem Wetter, sonst gibt es einen Sonnenbrand, also Sunburn. Das waren sie ja bei Radio Bob am Dienstagmorgen mit mir, Saskia Schenk. Und man kann sich auch ganz schnell einen Sonnenbrand holen, wenn man auf dem Holy Ground beim Wacken Open Air unterwegs ist. Also auch da die Sonnencreme immer gut dabei haben. Aber ihr kommt nur hin, wenn ihr richtig ans Telefon geht.
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dem Kind eine Gitarre, hat damals schon eine Lehrerin von Jimi Hendrix gesagt, weil er angeblich in den Fluren seiner Schule immer mit einem Besenstiel, Luftgitarre spielend, rumgelaufen ist. Zum Glück hat er irgendwann eine Gitarre bekommen. Das war er mit All Along the Watchtower hier bei Radio Bob am Dienstagmorgen mit mir, Saskia Schenk. Und er hat jetzt auch ab sofort eine eigene Straße in New York. Im Stadtteil Greenwich Village, nur wenige Schritte entfernt von dem Studio, was Jimi Hendrix damals Ende der 60er Jahre mit auf den Weg gebracht hat. Die legendären Electric Lady Studios, in denen er selber kaum aufnehmen konnte, weil er einfach schon viel zu früh gestorben ist, aber in denen ganz viele andere großartige Rockbands Alben produziert haben. Jimi Hendrix Way heißt jetzt ein Abschnitt der West 8th Street. Offiziell wurde auch mal Zeit, dass die Gitarrenlegende schlechthin ihre eigene Straße im Big Apple bekommt. Und jetzt springen wir in ein Glas Zitronenlimonade mit ganz viel Kohlensäure, weil so fühle ich mich jedes Mal, wenn ich The Cooks höre mit Naiv. Und gerade bei den Temperaturen ist das ja vielleicht gar nicht mal schlecht.

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9: Mit mir, das Geschenk.
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9: Die gibt's von den Massive Wagons. My Demise ist ein Vorgeschmack aufs nächste Studioalbum der englischen Hardrocker und spielt bewusst mit dem Kontrast von fröhlicher Musik und düsteren Lyrics. Denn im Text geht es, laut Frontmann Bass, Zitat, darum, sich völlig nutzlos zu fühlen, während die Welt um einen herum langsam von einem Konsortium reicher Psychopathen zerlegt wird. Live gibt's den Song dann im Herbst zu hören, denn die Massive Wagons sind für 14 Shows bei uns in Deutschland.
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9: Heute vor genau 44 Jahren feierte der Film The Wall, also die Verfilmung des gleichnamigen Konzeptalbums von Pink Floyd mit Bob Geldof in der Hauptrolle, Weltpremiere in London im Empire am Leicester Square. Neben den Bandmitgliedern Roger Waters, David Gilmour und Mick Mason waren unter anderem auch Pete Townshend von The Who, Sting oder Roger Taylor von Queen mit vor Ort. Ja, also erstmal sieht's gut aus und es wird auch heute wieder sehr heiß bei bis zu 33 Grad. Aber je später der Tag,

Ich wusste das nicht. Foo Fighters Frontmann Dave Grohl wusste es witzigerweise auch nicht. Denn er hat sich nie gefragt, warum habe ich eigentlich hier eine Käseplatte stehen und kriege eine Flasche Shampoos jedes Mal, egal in welchem Hotel ich absteige. Er hat einfach gedacht, das ist bei jedem anderen aus der Band auch so. Nein, ist es nicht. Irgendwann hat irgendwer mal behauptet, Dave hätte gerne immer eine Käseplatte und immer eine Flasche Shampoos auf dem Hotelzimmer. Er war es nicht, aber er freut sich anscheinend immer noch drüber. Wahrscheinlich wird er da auch in Zukunft nichts dran ändern an der Käseplatte und dem Shampoos. Sie sind ja aktuell auf Take-Cover-Tour. Ein bisschen Päuschen gerade, bevor es dann im August in Kanada und den USA weitergeht. Wahrscheinlich wieder mit Käseplatte für Dave Grohl. Hier sind die Foo Fighters mit Times Like These.

0: To Be My Baby von Bon Jovi am Dienstagmorgen hier bei Radio Bob mit mir Saskia Schenk und wir gehen zusammen mit ganz großen Schritten auf eine riesige Party zu. Nur noch 16 Tage, dann ist es soweit.
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0: Aller guten Dinge sind drei, denn in diesem Jahr steht das dritte Bobfest an, das wir mit euch zusammen feiern wollen und wir haben sowas von großartige Bands dafür klargemacht.
2: G'day, how you going? This is Joel from Airborne and we're super excited. We're super pumped up to the max because Bobfest 2026, we're gonna be there.
3: Hello, Metal Maniacs. 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
0: Außerdem mit am Start Jennifer Haben mit ihren Jungs von Beyond the Black. The Jams kommen aus Schweden angereist, genauso wie Nestor. Und dann machen Phil Campbell's Bastard Sons ja ohne ihren überraschend verstorbenen Papa weiter und widmen ihren Auftritt beim Bobfest ihm mit einer ganz besonderen Motorhead Tribute Show. Tickets gibt's im Ticketshop auf radiobob.de und wir feiern uns jetzt schon mal warm mit Airborne und ihrer aktuellen Single Alive After.

All Night Long von Rainbow am Dienstagmorgen hier bei Radio Bob. Mit mir Saskia Schenk und wenn ich auf unseren Quatschkalender hier im Studio gucke, dann sagt er mir, es ist Tag der Nacktheit. Und da gibt's ja auch bei unseren Rockstars so einige Nacktfrösche, die gerne mal nur teilweise oder gar nicht bekleidet auf der Bühne rumhüpfen. Die Red Hot Chili Peppers zum Beispiel. Legendär. Die Zeit, in der sie sich nur eine Socke angezogen haben, um aufzutreten. Aber auch bis heute ist, glaube ich, Bassist Flea gerne mal komplett nackt auf der Bühne unterwegs. Nur von seinem Bass geschützt. Iggy Pop, der Godfather of Punk, hat ja schon öfter gesagt, dass wenn es nach ihm ginge, er immer komplett nackt durch die Gegend laufen würde. Er möchte nicht zwischen sich und die Welt ein Stück Stoff kommen lassen. Er weiß aber auch, dass das in bestimmten Situationen schwierig ist. Deswegen meistens nur, in Anführungsstrichen, der nackte Oberkörper. Und auch Lenny Kravitz ist einer, der gerne seinen Oberkörper zeigt. Ich meine, wenn ich so einen Oberkörper hätte, würde ich ihn auch gerne zeigen. Ich glaube, es ist fast schon ein 8-Pack und nicht nur ein 6-Pack. Also selbst wenn er so ein fließendes Flatterhemd anhat, ist das offen, damit man darunter seine Muskeln sehen kann. Und vor ein paar Jahren gab es ja auch diesen skandalösen Vorfall. Da ist ihm unfreiwilligerweise die Lederhose geplatzt und er hat noch mehr von seinem Körper gezeigt, als er eigentlich wollte. Lenny Kravitz jetzt. Voll bekleidet oder nur teilweise bekleidet, wie auch immer ihr ihn euch vorstellen möchtet heute am Tag der Nacktheit mit Stillness.

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1: Ich bin Philipp Nützig, guten Morgen. Heftiger Hagel, überflutete Keller und umgestürzte Bäume. Unwetter sind über Norddeutschland gezogen. Auf der Bahnstrecke Hamburg-Berlin ging zeitweise nichts mehr. Für heute warnt der Deutsche Wetterdienst erneut vor kräftigen Gewittern, vor allem in der Mitte und im Süden. Vor genau 5 Jahren hat die Flutkatastrophe in NRW und Rheinland-Pfalz mehr als 180 Menschen das Leben gekostet. Heute wird bei der Gedenkveranstaltung an die Opfer erinnert. Gleichzeitig warnt die Deutsche Umwelthilfe. Laut einer neuen Studie hat noch immer rund jeder 4. Landkreis ein hohes Hochwasserrisiko. Die Zahl der Wehrdienstverweigerer ist im 1. Halbjahr deutlich gestiegen. Bis Ende Juni gingen fast 5.900 Anträge ein, berichtet das Redaktionsnetzwerk Deutschland. Im gesamten Vorjahr waren es 2.000 weniger. Seit Januar gilt das neue Wehrdienstgesetz. Am Flughafen Frankfurt sind im 1. Halbjahr etwas weniger Passagiere abgeflogen oder gelandet. Im Vergleich zum Vorjahr verzeichnet der Airport einen Rückgang von knapp 1%. Als Gründe werden unter anderem der Iran-Krieg und die Streiks bei der Lufthansa genannt. Auch fürs 2. Halbjahr erwartet der Flughafen kein großes Plus bei den Passagierzahlen. 100 Spiele sind bei der Fußball-WM schon durch. 4 Stück gibt's noch. Heute treffen Frankreich und Spanien im 1. Halbfinale aufeinander. Morgen spielen dann England und Argentinien gegeneinander. Am Wochenende gibt's dann das Spiel um Platz 3 sowie das große Finale.
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2: Und Gott sprach, es werde Rock. Denn auch wenn Carsten Weyers immer noch im Sommerurlaub ist, dürfen wir natürlich das wichtigste aller Gebote, das 11. Gebot, nicht vergessen. Er als Classic-Rock-Beauftragter hier bei Radio Bob kennt es am allerbesten. Er hat es vom Berg Moses runtergeholt. Die Tafel, die damals vergessen wurde. Classic Rock am Morgen vertreibt Kummer und Sorgen und daran halten wir uns natürlich hier in Bobs Morgen. Am besten geht das mit Foreigner und Urgent zum Beispiel. Schönen Dienstag.

0: Auch einer, der uns viel zu früh verlassen hat, Chester Bennington. Nächste Woche ist sein 9. Todestag. Das war er gerade am Mikro, natürlich bei Linkin Park. Mit Faint am Dienstagmorgen hier bei Radio Bob. Mit mir, Saskia Schenk.
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0: So, jetzt müssen wir leider ein bisschen Unangenehmes bearbeiten, denn wir schauen uns die musikalische Jugendsünde von Johannes Gruber ein bisschen genauer an, um sie dann durch den Häcksler zu jagen.
2: Ja, das ist ganz, ganz gut.
0: Ne, das willst du endlich mal loswerden, das liegt dir schwer auf der Brust. Was hast du denn früher gehört?
2: Ich habe das eigentlich nicht gehört, aber ich war mit 13 auf meinem ersten Konzert auf Liebeswegen. Weil ich mit 13 so schwer verliebt war, bin ich mit meiner damaligen Liebschaft nach München ins Zenit zu der Band O-Town gefahren.
0: Und hast diesen Schmackfetzen live erlebt.
2: Katastrophe.
0: Wir machen das jetzt weg für dich, ja?
2: Ja, sehr gut.
0: Die Liebe war also sehr stark, schon als du 13 warst. Wie war das so auf dem Konzert für dich?
2: Ich war gefühlt der einzige Junge unter 1000 kreischenden Mädchen. Und dieses Konzert verfolgt mich bis heute. Also wenn jetzt meine Kinder mich fragen, wo ich denn auf dem ersten Konzert war, dann
0: musst du das sagen.
2: Muss ich das immer sagen. Ja. Und kann nur an alle appellieren, geht's nicht auf so ein Konzert.
0: Okay. Also du sagst ja, du hast es eigentlich auch gar nicht gehört. Was hast du denn eigentlich gehört und wie bist du dann wieder zum Rock gekommen?
2: Meine Brüder und so weiter haben mich damals schon in Richtung Metallica geeicht und dabei bin ich eigentlich immer noch. Also alles, was Metal, Metallica, Iron Maiden, Manowar und so weiter betrifft, da bin ich dabei.
0: Sehr vorbildlich und ich hoffe, wir konnten dir die Last ein bisschen von den Schultern nehmen.
2: Ja.
0: Wir belohnen dich.
2: Sehr gut.
0: Natürlich für deine mutige Beichte mit Bobs Rockpaket.
2: Alles klar, dann sage ich vielen Dank. Freut mich.
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0: Ist das der beste Song von The Who?
1: Ich finde ja. Baba O'Reilly. Am Dienstagmorgen hier bei Radio Bob mit mir, Saskia Schenk. Und obwohl die im letzten Jahr ja auf großer Abschiedstour waren, heißt das noch lange nicht, dass sie in Rente gehen. Denn sie haben ja ihre Abschiedstour auch nur in den USA gefeiert. Das heißt, gerade in Großbritannien, in ihrer Heimat, aber auch hier bei uns in Deutschland, haben die Fans immer noch die Hoffnung, dass vielleicht ein paar Abschiedsshows irgendwann in der Zukunft anstehen könnten. Und Gitarrist Pete Townshend sagt ja, also wir werden auf jeden Fall nochmal irgendwas miteinander machen. Sobald Roger Zeit und Lust und Platz für mich hat, soll er mich anrufen, ich bin da. Allerdings ist gerade beim Touren das Problem inzwischen die Stimme von Frontmann Roger Daltrey, denn der ist noch ein kleines bisschen älter als der 81-jährige Pete Townshend und da kann halt schon eine ganze Kleinigkeit die Stimme beeinflussen und man kann nicht so performen, wie man gerne möchte. Aber Pete sagt, wir werden definitiv, solange wir leben, immer mal wieder was zusammen machen, also irgendwann wird es wieder was von The Who geben. Bei Journey... schauen wir mal. Da sind sich ja alle nicht ganz so grün. Aber wenn die jemals wieder mit Steve Perry noch einmal zusammenkommen würden, ich glaube, da rasten alle aus. Zu Recht. Hier sind sie zusammen mit Separate Ways, Worlds Apart.

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9: Mit mir, Saskia Schenk.
8: Wer mit wem?
9: Im Moment ist anscheinend die Zeit der ungewöhnlichen Kollaborationen, nachdem Snow Patrol zum Beispiel sich vor kurzem für einen neuen Song mit Kylie Minogue zusammengetan haben, holt sich Country-Pop-Ikone Shania Twain bei einer ihrer neuen Nummern auch sehr rockige Unterstützung. Jeans heißt das Teil und mit am Start ist Queens of the Stone Age Frontmann Josh Omi.
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9: Im Stilwerk in Hamburg, direkt gegenüber vom Udoversum, könnt ihr euch noch bis zum 4. Oktober die Fotoausstellung Legends of Rock'n'Roll, präsentiert von der Limelight Gallery, anschauen. Und das für komplett lau. Eintritt kostet nix. Zu sehen sind ikonische Rockfotografien von den renommiertesten Fotokünstlern der Welt, wie Neil Preston, Bob Grün oder auch Henry Dills, die teilweise ja über Jahrzehnte hinweg das Who is Who des Rock begleitet haben, wie Queen, John Lennon oder auch Led Zeppelin. Also heute kann es im Laufe des Tages ganz schön ungemütlich werden bei uns in Hessen. Es muss nicht, aber es kann. Wenn Schauer und Gewitter runterkommen, sind die zum Teil richtig heftig mit Starkregen, mit Sturmböen und allem drum und dran. An anderen Stellen bleibt es den ganzen Tag über trocken und auch relativ sonnig bei bis zu 33 Grad. Morgen dann auch überall meistens sonnig und trocken, nur in Richtung Süden kann es sein, dass vielleicht mal ein Schauer oder ein Gewitter runterkommt bei bis zu 31 Grad.
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9: Im Moment ist nichts los. Gute Fahrt.
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9: Ein fast 100% sicheres Mittel für gute Laune ist bei mir die Vorstellung von einem T-Rex mit seinen kurzen Ärmchen, wie er entweder versucht, ein Spannbettlaken aufzuziehen oder, bei uns ein bisschen passender, Schlagzeug spielt. Und schon hat man doch ein kleines Grinsen im Gesicht, oder? Also, musikalisch gibt's T-Rex jetzt auch mit

0: Single erkennt man sofort wieder. Michael Stipe war das am Mikro bei REM mit Bad Day hier bei Radio Bob am Dienstagmorgen mit mir, Saskia Schenk. Und eine genauso unvergleichliche und wiedererkennbare Stimme hat natürlich Mick Jagger von den Rolling Stones. Ganz im Gegensatz zu REM sind die nicht in Rente gegangen. Da ist keine Rente in Sicht, sondern sie haben seit Freitag eine brandneue Scheibe draußen. Und mein Kollege André Dostal und Rolling Stones Superfan hat sich das Teil für euch ganz genau angehört.
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2: Erst gibt es 18 Jahre lang gar keine neue Musik, dann erscheint 2023 Hackney Diamonds. Und schon 3 Jahre danach kommt wieder was Neues. Foreign Tongues, das ist Album Nummer 25 der Rolling Stones. Ist das so eine Platte, bitteschön? Als würde man eine Best-of der Stones hören, nur mit 9 Songs. Rock, Country, Pop und sogar eine Punk-Nummer ist drauf. 14 neue Songs bekommen wir. Auf einem spielt wie beim letzten Album auch Ex-Beatle Paul McCartney wieder mit. Dessen Band haben die Stones um 56 Jahre überlebt. Und Foreign Tongues klingt immer noch nicht nach einem Ende, einem Alterswerk, geschweige denn einem Abgesang. Die alten Herren können es immer noch, ohne zu einer Parodie ihrer selbst zu werden. Und sie haben was zu sagen. In der Country-Nummer Ringin' Hollow, da sagen sie Goodbye zu ihrem geliebten Amerika, das sie gerade nicht wiedererkennen. Sänger Mick Jagger selbst sagt, eine gute Platte bleibt in Erinnerung. Er hofft, dass die Leute sie mögen.
3: If you're lucky enough to make a good record, then maybe people will remember it. And if it's not so good, they won't remember it. So I don't know. Hope they like it.
2: Wir mögen Foreign Tongues und geben 5 von 5 Bob-Punkten.
0: Ja, und ihr mögt Foreign Tongues bestimmt auch. 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Und während ihr das macht, hören wir rein. Hier ist In the Star.

0: In the Name of Love von U2. Hier ist Radio Bob. Am Dienstagmorgen mit mir, Saskia Schenk, am Tag der Nacktheit. Und deswegen reden wir heute über die Rockstars, die gerne mal zumindest mit nacktem Oberkörper auftreten und das auch so ein bisschen zu ihrem Markenzeichen gemacht haben. Zum Beispiel natürlich der Godfather of Punk, Iggy Pop. Der wäre am liebsten komplett nackt, aber weiß, dass er sich dann für Shows doch besser inzwischen eine Hose anzieht. Oder auch Phil Collins von Def Leppard, der Gitarrist, ist ja auch fast 70 Jahre alt und immer noch gestählt von oben bis unten. Und das will er natürlich dann auch auf der Bühne zeigen. Florian, du warst jetzt neulich öfter mal live unterwegs. Hast du da auch Nacktfrösche auf der Bühne gesehen?
1: Boah, also natürlich je nach Temperatur. Wir waren letztens bei den Hosen in Frankfurt. Da war ich erstaunt, wie viele da angezogen waren, andersrum betrachtet. Weil nämlich das war sauwarm.
0: Ja.
1: Aber war ja fast 40 Grad, das war schon. Aber tatsächlich haben die alle geschwitzt wie Schweine, sind aber alle angezogen, bis auf die Schlagzeuger.
0: Campino sieht jetzt so mit über 60 dann nicht mehr blank irgendwann im Laufe des Konzerts.
1: Nee, ich glaube nicht früher öfter.
0: Ja, ne, weil ich habe so Bilder im Kopf, als er jung war, hat er doch öfter
1: auf
0: mal.
1: Auf jeden Fall.
0: Ja. Und eine Band, die ich mit nacktem Oberkörper vor kurzem genießen durfte, waren Biffy Clyro. Das ist ja deren Markenzeichen. Also ich glaube, egal zu welcher Jahreszeit und in welchem Alter, die werden immer nackt auftreten. Und das ist auch gut so. Und jetzt haben wir sie hier, die drei Nacktfrösche von Biffy Clyro zum Tag der Nacktheit mit Friends and Enemies.

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1: Ich bin Philipp Nützig, guten Morgen. Unwetter haben vor allem in Norddeutschland Schäden angerichtet. Gestern Abend und in der Nacht gab es etwa in Mecklenburg-Vorpommern und Niedersachsen teils tennisballgroße Hagelkörner. Außerdem gab es örtlich geflutete Straßenkeller und umgestürzte Bäume. Vor genau 5 Jahren hat die Flutkatastrophe in NRW und Rheinland-Pfalz mehr als 180 Menschen das Leben gekostet. In der Region gibt es heute mehrere Gedenkveranstaltungen. Nach der Katastrophe hat sich laut Bundesamt für Bevölkerungsschutz einiges getan. Es gibt etwa schneller Warnungen aufs Handy und neue Sirenen. 100 Euro für 1 Liter Saft. Foodwatch hat ein Nahrungsergänzungsmittel der Marke Lavita zur dreistesten Werbelüge des Jahres gekürt. Laut der Verbraucherschützer besteht das Produkt größtenteils aus Fruchtsaftkonzentrat und teilweise überdosierten Vitaminen. Pendler und Anwohner können eine Woche lang aufatmen. Die Mainbrücke über die A671 ist wieder frei. 2 Spuren sind befahrbar. Die Vollsperrung hatte zuletzt immer wieder für Staustress gesorgt. Allerdings, nächsten Montag geht's weiter mit den Bauarbeiten, dann gibt's immer wieder Teilsperrung. Wer holt sich das erste Ticket fürs Endspiel der Fußball-WM? Topfavorit Frankreich und Spanien kämpfen heute im ersten Halbfinale darum. Morgen folgt dann das 2. Halbfinale zwischen England und Argentinien. Das große Finale steigt am Sonntag in New York.
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2: Porno. Ich sag nur Porno, denn das gibt's gleich. Auf die Ohren. 80s Porn vom Allerfeinsten. So richtig schöner Schmalzrock. Aus den 80ern natürlich rausgefischt aus unserem 80s Rock Stream auf radiobob.de und in der MyBob App Night Ranger. Vorher aber noch schnell Weezer mit Hero. Nicht ganz so Porno.

0: When You Close Your Eyes. Das war Night Ranger hier bei Radio Bob am Dienstagmorgen mit mir, Saskia Schenk. Und gleich wird irgendwo in Deutschland das Telefon klingeln. Und dann möchte ich bitte so angeschrien werden.
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0: Wir schicken euch nämlich noch zum Wacken Open Air, aber nur, wenn ihr mit dem Wackenschrei und das richtig schön laut ans Telefon geht. Also schauen wir mal, ob das jetzt klappt. Nicht lang schnacken, ab nach
2: Wacken!
0: Yes! Hallo, Sibylle Kruschel!
2: Mega!
0: Du hast gerade 2 Tickets fürs Wacken Open Air gewonnen.
2: Oh, das ist ja mega! Danke!
0: Bitte!
2: Oh, das erfrischt meinen Tag gerade. Wir sitzen hier so mega im Stau.
0: Wo seid ihr im Stau? Warum im Stau?
2: Ach, wir wollen nach Hause. Wir waren im Kurzurlaub und ja, irgendwie sind hier alle Autobahnen dicht.
0: Und das heißt, dass jetzt auch wirklich nur dein Partner, deine Familie unter deinem Schrei leiden musste gerade?
2: Ja, mein Partner zum Glück noch.
0: Aber der lässt das über sich ergehen, ne? Er wird ja höchstwahrscheinlich dich begleiten dann.
2: Ja, definitiv.
0: Was sagt er?
3: Ja, mega. Ich freue mich auch total.
0: Ist es das erste Mal Wacken Open Air für euch oder wie?
2: Tatsächlich für uns alle beide sogar. Und wir haben da auch schon oft drüber philosophiert, aber wie das dann immer so ist, ne? Nie Zeit, immer andere Pläne, Kinder, Arbeit oder es passt zeitlich nicht. Und irgendwie haben wir da tatsächlich vor ein paar Wochen schon wieder drüber gesprochen, weil wir das erste Mal nichts im Kalender stehen haben. Und ja, passt, mega.
0: Ja. Fügung des Schicksals. Da hast du mal ganz entspannt nebenbei Tickets fürs geilste Metal-Festival der Welt klargemacht. Der Flappert sind zum Beispiel da, Sabaton, Sepultura oder auch Powerwolf. Es wird wie jedes Jahr sehr, sehr gut und ihr seid mit dabei.
2: Super, ganz herzlichen Dank, wir freuen uns sehr.
0: So, komm, dann haut jetzt noch mal ein Wackenschrei raus.
2: 3, 2, 1,
1: Wacken!
0: Viel Spaß,
2: danke.
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Anywhere the Wind Blows von Goodbye June. Am Dienstagmorgen hier bei Radio Bob mit mir Saskia Schenk und wir stecken ja mittendrin in der Fußball-WM der Männer. Ich vergesse das immer mal wieder gerne, weil ich halt gar keinen Fußball gucke und Carsten Weyers jetzt nicht an meiner Seite ist, sondern Sommerurlaub macht. Ich krieg's dann immer nur mit, wenn unsere Rocker darüber reden. Zum Beispiel die Gallagher-Brüder von Oasis. Die sind ja glühende Fußballfans und unterstützen die Nationalmannschaft der Engländer, die es ins Halbfinale geschafft haben. Morgen Abend steht es im zweiten Halbfinale an, die entscheidende Schlacht gegen Argentinien. Und Liam hat schon erstens vorhergesagt, dass sie das gewinnen werden und dann am Ende auch den Pokal noch holen werden, entweder gegen Frankreich oder Spanien, je nachdem, wie das Spiel heute Abend ausgeht. Und er hat sich bereit erklärt, dann aufzutreten beim großen Finale, um Wonderwall zu performen. Der Song, der ja jetzt bei der WM immer und immer wieder geschmettert wurde von den Fans, wenn England gewonnen hat. Also schauen wir mal. Erstmal dann für alle England-Fans morgen Daumen drücken. Und wer weiß, vielleicht muss dann Liam noch ganz spontan rüber in die USA jetten, wenn es doch fürs Finale reichen sollte. Hier ist er jetzt mit seinem Bruder Noel zusammen und Oasis. Whatever.

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10: Neue Single.
11: Die gibt's von den Massive Wagons. My Demise ist ein Vorgeschmack aufs nächste Studioalbum der englischen Hardrocker und spielt bewusst mit dem Kontrast von fröhlicher Musik und düsteren Lyrics. Denn im Text geht es, laut Frontmann Bass, Zitat, darum, sich völlig nutzlos zu fühlen, während die Welt um einen herum langsam von einem Konsortium reicher Psychopathen zerlegt wird. Live gibt's den Song dann im Herbst zu hören, denn die Massive Wagons sind für 14 Shows bei uns in Deutschland.
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11: Heute vor genau 44 Jahren feierte der Film The Wall, also die Verfilmung des gleichnamigen Konzeptalbums von Pink Floyd mit Bob Geldof in der Hauptrolle, Weltpremiere in London im Empire am Leicester Square. Neben den Bandmitgliedern Roger Waters, David Gilmour und Mick Mason waren unter anderem auch Pete Townshend von The Who, Sting oder Roger Taylor von Queen mit vor Ort. Ja, also erstmal sieht's gut aus und es wird auch heute wieder sehr heiß bei bis zu 33 Grad. Aber je später der Tag, desto wahrscheinlicher wird's, dass zumindest an manchen Stellen richtig heftige Schauer und Gewitter runterkommen können. Also zum Teil mit Starkregen und dann wird's natürlich auch stürmisch dazu. Morgen 31 Grad maximal und den ganzen Tag über meistens sonnig mit nur wenigen lockeren Wolken. Also höchstens im Süden kann's sein, dass mal ein Schauer oder ein Gewitter runterkommt. Vom Wetter zum Verkehr. Drei Meldungen habe ich für euch. Einmal die A49 Gießen Richtung Kassel. Zwischen Baunatal Süd und dem Kreuz Kassel West 3 Kilometer Stau. Hier hat es gekracht auf der linken Spur. Dann die A60 Mainz Richtung Rüsselsheim. Zwischen Mainz-Laubenheim und Bischofsheim 3 Kilometer Stau in der Baustelle. Und auf der A67 Mönchhof-Dreieck Richtung Darmstadt haben wir 4 Kilometer Stau zwischen Büttelborn und dem Dreieck Darmstadt-Griesheim. Wegen Hitzeschäden am Asphalt ist hier die rechte Spur gesperrt. Ihr braucht da so ungefähr 20 Minuten länger. Die B42 vor Weiterstadt ist inzwischen leider auch schon überlastet. Kommt gut an.
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11: Kaum ein Kind, das in den 80er oder 90er Jahren groß geworden ist, wird an der unendlichen Geschichte vorbeigekommen sein. Entweder als Buch oder als Verfilmung natürlich. Ich habe das Buch zugegebenermaßen nie gelesen, sondern ich habe den Film gesehen. Kann mich noch sehr gut natürlich an den fliegenden Hund Fuchur erinnern und an die sprechenden Bäume, an diese riesigen, großen Bäume. Deswegen, das hat sich mehr bei mir eingebrannt als die Hauptfigur Atreyu. Ich hätte mich wahrscheinlich eher Fuchur genannt, wenn ich eine Metalcore-Band aus den USA wäre. Bin ich aber nicht. Die haben sich nach Atreyu benannt. Hier sind sie mit All For You.

0: to the War Man von Accept hier bei Radio Bob am Dienstagmorgen mit mir, Saskia Schenk. Das heißt ja so viel wie volle Fahrt voraus, alles geben. Und genau das müsst ihr jetzt auch machen, denn es gibt Tickets fürs Open Flair abzustauben, wenn ihr ein klitzekleines bisschen Rockmusikwissen beweist.
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0: Heute früh die Open Flair Tickets einsacken möchte gern Alexander Gries. Warum denn unbedingt?
2: Ja, weil da dieses Jahr wieder ein Haufen geile Bands am Start sind, ne? So Dropkick Murphys, Donuts, deine Cousine.
0: Ja, wer würde dich denn begleiten in diesem Jahr?
2: Ich würde meine Frau mitnehmen.
0: Schön, dann hoffe ich, dass du dich und sie jetzt nicht enttäuscht, sondern mir drei richtige Antworten gibst.
2: Ja, das hoffe ich doch auch.
0: Wir legen direkt los und du wirst das schaffen, da bin ich ganz sicher. Als allererstes verrätst du mir bitte, wahr oder falsch? Johnny Depp ließ sich für seinen Jack Sparrow in Fluch der Karibik von Rolling Stones Gitarrist Keith Richards inspirieren.
2: Wahr.
0: Richtig. Taylor Momsen ist Frontfrau welcher Band?
2: Die Reckless.
0: Richtig. Nach welcher legendären Ballade von sich haben die Scorpions ihr anstehendes Biopic benannt?
2: Love It First Thing? Weiter.
0: Wind of Change.
2: Ja.
0: In welchem Jahrzehnt gründeten sich The Police?
2: 70er?
0: Jawohl!
2: Jawohl.
0: Wenn es so offensichtlich ist, steht man manchmal auf dem Schlauch. Ne? Wind of Change,
2: ja, genau.
0: Ist doch klar.
2: Ja.
0: Aber ist ja wurscht. Du hast die drei richtigen Antworten rausgehauen und das heißt, die zwei Tickets fürs Open Flair eingesackt.
2: Ja, cool. Da freue ich mich.
0: Das war doch gut. Morgen bitte wieder so, denn ich möchte gern weiter Tickets fürs Open Flair raushauen. Werdet King oder Queen of Bob und bewerbt euch jetzt schon auf radiobob.de.

0: 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Am Dienstagmorgen hier bei Radio Bob mit mir Saskia Schenk am Tag der Nacktheit. Und deswegen reden wir heute natürlich über die Nacktfrösche des Rock, Iggy Pop zum Beispiel. Zu meinen Liebsten gehören die Jungs von Biffy Clyro, die immer blank ziehen auf der Bühne. Oder auch ein Schwarm aus meiner Jugend und Kindheit, Brandon Boyd von Incubus. Der hat ja auch immer sehr gerne blank gezogen. Und ich will von euch mal wissen, habt ihr auch Geschichten mit Nackt auf der Bühne, also Männern oder Frauen?
1: Ja, einen wunderschönen guten Morgen, der Sven, hi. Eine schöne Nacktheitsgeschichte war über unseren Herrn Wolfgang Wendland von den Kassierern. Er ist ja auch grundsätzlich immer nackt auf der Bühne. Wacken hat es ihm irgendwann mal verboten, dass er sich auf der Bühne auszieht, aber der Wölfi ist halt ein Fuchs und somit ist er nackt auf die Bühne gegangen und hat sich während Konzert angezogen. Kann man mal machen. In diesem Sinne, eine schöne Zeit euch.
0: Ja, schlau war er. Wie sieht's bei euch aus? Was war die letzte nackte Haut, die ihr auf der Bühne gesehen habt? Verratet es mir gern heute zum Tag der Nacktheit. Und jetzt gibt's noch Poison mit Your Mama Don't Dance. Schönen Dienstag.

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3: Ich bin Philipp Nützig, guten Morgen. Heftiger Hagel, überflutete Keller und umgestürzte Bäume. Unwetter sind über Norddeutschland gezogen. Auf der Bahnstrecke Hamburg-Berlin ging zeitweise nichts mehr. Für heute warnt der Deutsche Wetterdienst erneut vor kräftigen Gewittern, vor allem in der Mitte und im Süden. Vor genau 5 Jahren hat die Flutkatastrophe im Ahrtal und Teilen NRWs Deutschland erschüttert. Heute wird bei Gedenkveranstaltungen an die mehr als 180 Toten erinnert. Gleichzeitig warnt die Deutsche Umwelthilfe. Laut einer neuen Studie hat noch immer rund jeder vierte Landkreis ein hohes Hochwasserrisiko. Es gibt Widerstand gegen die Kürzungspläne von Familienministerin Prien beim Unterhaltsvorschuss. Die sehen vor, dass der Staat Unterhalt nicht mehr so lange vorstrecken soll, wenn ein Elternteil nicht zahlt. Aus der SPD kommt jetzt der Vorschlag, stattdessen die Sanktionen für Unterhaltsverweigerer zu verschärfen.
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3: Am Flughafen Frankfurt sind im ersten Halbjahr etwas weniger Passagiere abgeflogen oder gelandet. Im Vergleich zum Vorjahr verzeichnet der Airport einen Rückgang von knapp 1%. Als Gründe werden unter anderem der Iran-Krieg und die Streiks bei der Lufthansa genannt. Auch fürs zweite Halbjahr erwartet der Flughafen kein großes Plus bei den Passagierzahlen.
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5: Die Bob-Community hat vor einiger Zeit Phil Collins im Rahmen von Bobs Beste zum besten Drummer gewählt. Dass er nicht nur bei Genesis absolute Weltklasse am Schlagzeug bewiesen hat, zeigt ein Blick in das Jahr 1984. Phil Collins produziert damals das Soloalbum Chinese Wall von Earth, Wind and Fire-Legende Philip Bailey. Und er sitzt bei allen Songs selbst hinter den Drums. Natürlich auch beim großen Mega-Hit Easy Lover. Und den gibt's jetzt.

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Fastball bei Radio Bob The Way. Andrea Schmidt hier. Na, endlich, sagen die Fans. Green Day bringen ihren eigenen Film ins Kino. Das hat ja auch gedauert. Ursprünglich hieß das Ganze mal New Year's Rev und lief dann 2025 schon beim Toronto International Film Festival. Und hat dann erstmal so eine typische Filmbusiness-Hürde vor sich. Wer bringt dieses Ding jetzt eigentlich groß raus? Im Frühjahr diesen Jahres kommt dann die Lösung. Der Film landet bei einem Verleih und bekommt gleich einen neuen Namen. Nimrods. Natürlich als Anspielung auf das Green Day-Album Nimrod. Jetzt stehen auch die Kinodaten fest. International sind erste Sonderführungen ab dem 11. August geplant. In den USA läuft der Nimrods ab 14. August in den Kinos. Und nein, das ist kein klassisches Green Day-Biopic. Es geht um drei Freunde, die quer durchs Land fahren, weil sie glauben, ihre Band dürfe an Silvester als Vorband von Green Day spielen. Also Freundschaft, Chaos, Größenwahn, Punkrock. Im Grunde genau die Zutaten, aus denen Green Day früher selbst gemacht waren. Wir sind Green Day Revolution Radio bei Radio Bob.

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9: Weiter Sommer in Hessen, oft Sonne, später aber auch mal Wolken und einzelne Schauer oder Hitzegewitter. Das kann dann auch mal unwetterartig sein. 29 bis 34 Grad, morgen dann meistens Sonne, trocken bis zu 33 Grad.
10: Nichts los auf den Straßen, ihr habt aktuell freie Fahrt.
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9: Die offiziellen deutschen Halbjahresstarts sind da und wer thront an der Spitze? Keine glatt gebügelte Popproduktion aus dem Computer, kein Autotune, sondern ehrlicher, dreckiger Punkrock aus Düsseldorf. Die Toten Hosen mit Trink aus, wir müssen gehen. Dabei haben sie die Platte ja erst Ende Mai rausgebracht, aber das Ding ist gleich sowas von durch die Decke gegangen. Hier sind die Toten Hosen mit neuem Rock, hier ist nur nach vorn.

Die Blatthorn-Gang bei Radio Bob, Foxtrot, Uniform, Charlie, Kilo. Andreas Schmidt hier. Es gibt Bands, die verwalten im Alter nur noch ihr Erbe. Und dann gibt es Deep Purple. Die Jungs haben gerade mittlerweile ihr 24. Studioalbum rausgehauen. Das Ding heißt kurz und schmerzlos Splat. Und wer denkt, im höheren Alter, kurz vor der Rente, da schalten sie ja Gang zurück, der irrt sich. Splat ist das härteste und direkteste Album, das die Band seit vielen Jahren abgeliefert hat. Gerade für die Fans der ersten Stunde ist das ein absoluter Festschmaus und das liegt an der Energie im Studio. Frontmann Ian Gillan hat das neulich perfekt auf den Punkt gebracht. Er sagt nämlich, wir sind jetzt wieder ganz bei dem Material, das in einer Linie mit Highway Star oder auch Smoke on the Water steht, mit der Dynamik, der Balance und dem Spaß, die unsere Musik von 1969 bis 1973 ausgemacht haben. Und genau das hört man in jeder Sekunde. Das ist kein steriles Zusammenschieben von Tonspuren am PC. Die Band hat sich wie in den alten Zeiten gemeinsam in einen Raum gestellt und die Songs zusammen live eingespielt. Ja, alles wie damals, als alles losgeht. Und in die Zeit gehen wir jetzt. Hier ist das Jahr 1970. Deep Purple, Black Knight, bei Radio Bob. Black Knight.

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1: Ich bin Philipp Nützig, guten Tag. Unwetter haben vor allem in Norddeutschland Schäden angerichtet. Gestern Abend und in der Nacht gab es etwa in Mecklenburg-Vorpommern und Niedersachsen teils tennisballgroße Hagelkörner. Außerdem gab es örtlich geflutete Straßenkeller und umgestürzte Bäume. Vor genau 5 Jahren hat die Flutkatastrophe im Ahrtal und Teilen NRWs mehr als 180 Menschen das Leben gekostet. In der Region gibt es heute mehrere Gedenkveranstaltungen. Nach der Katastrophe hat sich laut Bundesamt für Bevölkerungsschutz einiges getan. Es gibt etwa schneller Warnungen aufs Handy und neue Sirenen. Schon wieder sorgt offenbar ein Anschlag an einer Bahnstrecke für Einschränkungen im Zugverkehr. An der Strecke Hamburg-Cuxhaven wurde ein Verteilerkasten angezündet, teilte die Polizei mit. Am Wochenende war bereits die Bahnstrecke zwischen Köln und Düsseldorf wegen eines Brandanschlags gesperrt. Die aktuelle Hitzewelle in Italien macht jetzt sogar dem Parmesan zu schaffen. Bei über 40 Grad geben die Kühe weniger Milch. Dazu wird wegen der Trockenheit das Futter knapp. Experten warnen, mehr Hitze könnte den berühmten Käse langfristig teurer machen und seine Qualität beeinflussen. Pendler und Anwohner können eine Woche lang aufatmen. Die Mainbrücke über die A671 ist wieder frei. 2 Spuren sind befahrbar. Die Vollsperrung hatte zuletzt immer wieder für Staustress gesorgt. Allerdings, nächsten Montag geht's weiter mit den Bauarbeiten. Dann gibt's immer wieder Teilsperrung.
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2: Gleich so ein Welthit, den es beinahe gar nicht gegeben hätte. Als Toto 1982 ihr Album Toto 4 so gut wie fertig haben, fliegt eine Nummer kurz vor Schluss nochmal hochkant raus aus der Trackliste. Die Band findet das Ding schlicht zu untypisch und denkt, das will eh keiner hören. Tja, die Plattenfirma hat zum Glück Druck gemacht. Der Song kommt dann noch in letzter Sekunde auf die Platte und wird ihr größter Welthit. Gleich Toto mit der Nummer, die es beinahe nie gegeben hätte. Africa. Vor The Funeral Portrait und Dark Thoughts.
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0: Puddle of Mud, Baradi Bob, She Hates Me, Andrea Schmidt hier. Da, wenn es um Tickets für das legendärste und wie ich finde beste Metal-Festival der Welt geht, dann muss man halt Prioritäten setzen.
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4: Kaum Änderung zu gestern, also Sonne, auch mal Wolken, hin und wieder Schauer und dann noch die Gefahr kräftiger Gewitter. 29 bis 34 Grad, morgen sonnig, trocken bis zu 33 Grad.
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6: Im Moment ist alles frei auf den Straßen bei uns in Hessen. Keine Staus.
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4: Paukenschlag bei Godsmack. Ja, da geht's rund am Schlagzeug. Mitten in der US-Tour gab es dann fetten Wechsel. Ab sofort trommelt kein geringerer als Ex-Dream Theater-Ausnahmeschlagzeuger Mike Mangini mit den Jungs. Er bringt massiv neue Energie mit und wer weiß, vielleicht gibt's dann ja doch nochmal bald ein neues Album. Wir behalten das im Auge. Bei mir gibt's jetzt erstmal Godsmack mit Bulletproof.

Flash for Fantasy, Billy Idol, ein absoluter Klassiker aus den 80ern bei Radio Bob, der auch heute noch diesen unverkennbaren, dreckigen Groove hat. Und dieses legendäre Riff und das absolut geniale Gitarrensolo stammt von keinem geringeren als Steve Stevens. Und die beiden haben ja allen Grund zu feiern. Billy Idol und Steve Stevens werden in diesem Jahr offiziell in die Rock'n'Roll Hall of Fame aufgenommen. Steve Stevens hat dazu gerade in einem Interview erzählt, wie unglaublich viel ihm dieser Ritterschlag bedeutet. Er meint, das Schönste daran sei, dass er diesen Moment mit einem Typen teilen kann, mit dem er heute immer noch zusammenarbeitet. Im Musikbusiness ist das ja alles andere als selbstverständlich. Wir kennen alle die Geschichten von Bands, die sich jahrelang nicht ansehen, sich backstage aus dem Weg gehen oder bei der Hall of Fame-Zeremonie dann getrennt werden müssen, damit es nicht kracht. Nicht so bei Billy und Steve. Die beiden machen seit über 4 Jahrzehnten zusammen Musik und die Chemie stimmt immer noch. Ihr Geheimnis? Steve sagt, es ist der pure Respekt füreinander als Musiker und als Menschen. Und natürlich, dass sie aus völlig unterschiedlichen musikalischen Ecken kommen, weshalb ihnen miteinander nie langweilig wird. Sie schreiben sogar gerade wieder an 9 Songs. Andrea Schmidt hier. Mehr Rock am Dienstag. 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Greta von Fleet. Play Your Games bei Radio Bob.

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1: Ich bin Philipp Nützig, guten Tag. Vor genau 5 Jahren hat die Flutkatastrophe im Ahrtal und Teilen NRWs Deutschland erschüttert. Heute wird bei Gedenkveranstaltungen an die mehr als 180 Toten erinnert. Gleichzeitig warnt die Deutsche Umwelthilfe. Laut einer neuen Studie hat noch immer rund jeder 4. Landkreis ein hohes Hochwasserrisiko. Heftiger Hagel, überflutete Keller und umgestürzte Bäume. Unwetter sind über Norddeutschland gezogen. Auf der Bahnstrecke Hamburg-Berlin ging zeitweise nichts mehr. Für heute warnt der Deutsche Wetterdienst erneut vor kräftigen Gewittern, vor allem in der Mitte und im Süden. Die 3. Nacht in Folge haben die USA Angriffe auf den Iran geflogen. Damit wollte man dem Iran so weit schwächen, dass keine Angriffe mehr auf Schiffe in der Straße von Hormuz möglich sind. Präsident Trump sagte unterdessen, er hält eine Einigung mit Teheran weiter für möglich. 100 Euro für 1 Liter Saft. Foodwatch hat ein Nahrungsergänzungsmittel der Marke Lavita zur dreistesten Werbelüge des Jahres gekürt. Laut der Verbraucherschützer besteht das Produkt größtenteils aus Fruchtsaftkonzentrat und teilweise überdosierten Vitaminen. Am Flughafen Frankfurt sind im ersten Halbjahr etwas weniger Passagiere abgeflogen oder gelandet. Im Vergleich zum Vorjahr verzeichnet der Airport einen Rückgang von knapp 1%. Als Gründe werden unter anderem der Iran-Krieg und die Streiks bei der Lufthansa genannt. Auch fürs zweite Halbjahr erwartet der Flughafen kein großes Plus bei den Passagierzahlen.
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2: Großes Highlight für alle Prog-Rock-Fans an diesem Freitag. In 3 Tagen veröffentlichen Yes, ein legendäres Stück Musikgeschichte, live at Roosevelt Stadium, Jersey City, 17. Juni 1976. Zum offiziellen 50-jährigen Jubiläum dieses Kultexperiments erscheint das komplette Konzert zum ersten Mal offiziell auf Doppel-CD oder auch Dreifach-LP. Wir sind Yes für euch. Owner of a Lonely Heart.

Della Mitri, Baradi Bob, Always the Last to Know. Andreas Schmidt hier. Da ist es das Comeback, auf das die Rockwelt jahrelang gewartet hat. Und es ist geglückt. Bon Jovi lassen es wieder krachen. Derzeit ja noch im Madison Square Garden, New York. Nach John Bon Jovis schwerer Stimmband-OP war die große Frage, schafft er es nochmal? Hält die Stimme? Und ja, sie klingt vielleicht so eine Nuance tiefer, reifer, aber kraftvoll und echt und ist eine Riesenparty. Und für Lacher hat John auch gesorgt, als er bei You Give Love a Bad Name mitten im Song stoppt, weil er sieht, dass sein Fan in der ersten Reihe ein Schild hochhält, darauf steht: John, ich habe wegen dir meinen 30. Hochzeitstag geschwänzt. John lacht, schnappt sich das Mikro und ruft: Hey Kumpel, ich hoffe für dich, dass deine Frau auch hier im Stadion ist, sonst schläfst du ab morgen im Tourbus. Und der ganze Saal hat getobt. Heute Abend gibt's die nächste Show im Madison Square Garden. Bon Jovi kommen aber auch noch nach Europa, aber nur Edinburgh, Dublin und London. Aber vielleicht kommt ja noch mehr. Gleich Bon Jovi, Wanted Dead or Alive vor Jet, Cold Hard Bitch.

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13: Weiter Sommer in Hessen, oft Sonne, später aber auch mal Wolken und einzelne Schauer oder Hitzegewitter. Das kann dann auch mal unwetterartig sein. 29 bis 34 Grad, morgen dann meistens Sonne, trocken bis zu 33 Grad.
14: Nichts los auf den Straßen, ihr habt aktuell freie Fahrt.
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13: Er hat uns Hymnen für die Ewigkeit geschenkt, von Summer of 69 bis Run to You. Und jetzt hat er bei uns seine eigene Sendung. Ja, jeden Dienstagabend ab 21 Uhr übernimmt kein geringerer als Bryan Adams höchstpersönlich hier das Mikro im Studio in der Bryan Adams Radio Show. Da spielt er seine persönlichen Lieblingssongs, erzählt aber auch exklusive Geschichten von den größten Bühnen der Welt. Auch heute Abend wieder. Gleich Bryan Adams, Kids Wanna Rock vor Skinred und Can I Get It.

0: Frank Turner bei Radio Bob, Four Simple Words. Andreas Schmidt hier. Simple, also einfach war es für Jason Bonham damals nicht. Jason Bonham ist der Sohn eines der berühmtesten Schlagzeuger überhaupt, von John Bonham. Der Mann, der den Sound von Led Zeppelin definiert hat. Als der 1980 viel zu früh stirbt, ist für die Band erstmal klar, ohne ihn gibt es kein Led Zeppelin. Aber wenn diese Giganten des Rock dann über die Jahrzehnte hinweg doch für ganz besondere Momente nochmal zusammengekommen sind, dann gibt es weltweit genau einen Mann, der diesen Platz da hinter dem Schlagzeug einnehmen darf. Jason Bonham. Er war für Jimmy Page, Robert Plant und John Paul Jones nicht einfach nur ein extrem präziser Ersatzdrummer. Jason war das emotionale Bindeglied. Er hat die originale Led Zeppelin DNA im Blut. Unvergessen ist sein Auftritt 2007 in der Londoner O2 Arena beim legendären Celebration Day Konzert. Da hat er nicht nur die Drums-Parts seines Vaters perfekt rübergebracht, sondern den Songs diese ureigene brachiale Energie zurückgegeben, die man eigentlich für immer verloren geglaubt hätte. Und morgen wird dieser Jason Bonham runde 60 Jahre alt. Hier sind Led Zeppelin, Black Dog, bei Radio Bob.
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0: Whitesnake waren das mit Here I Go Again bei Radio Bob. Zweimal standen sie in ihrer Bandgeschichte beim Wacken Open Air auf der Bühne. 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
4: Auch heute sind heftige Gewitter mit Starkregen und Hagel möglich, vor allem am Nachmittag und Abend. Im Moment ist es noch überwiegend freundlich mit Sonne und Wolken im Mix bei 27 bis 33 Grad. Und morgen geht's dann zum Glück etwas ruhiger weiter mit viel Sonne und nur einzelnen Gewitterwolken im Süden mal bei 31 Grad maximal.
5: Nichts los auf den Straßen, ihr habt aktuell freie Fahrt.
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4: An diesen heißen Tagen ist entspanntes Rocken angesagt, am besten mit unserem Summer Rock Hit Stream auf radiobob.de oder in unserer MyBob App. Und da dürfen natürlich The Kooks nicht fehlen. Die hören wir jetzt hier mit Pamela.

Live in the Fastlane von den Eagles hier bei Radio Bob. Die sind ja auf Abschiedstour und laut dem Fachmagazin Polster gehört diese Tour zu den erfolgreichsten der ersten Jahreshälfte. Die Eagles landen mit ihrer Abschiedstour auf Platz 8, Bruce Springsteen auf der 10 und AC/DC sogar auf Platz 4 mit 907.000 verkauften Tickets. Damit sind sie die erfolgreichste Rockband des Jahres bisher. Also, mal gucken, was da noch so passiert. Lara Bahnsen bei Radio Bob. Jetzt mit Social Distortion, die auch gerade auf Tour noch sind. The Way Things Were.

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1: Ich bin Philipp Nützig, guten Tag. Vor genau 5 Jahren hat die Flutkatastrophe im Ahrtal und Teilen NRWs Deutschland erschüttert. Heute wird bei Gedenkveranstaltungen an die mehr als 180 Toten erinnert. Gleichzeitig warnt die Deutsche Umwelthilfe. Laut einer neuen Studie hat noch immer rund jeder 4. Landkreis ein hohes Hochwasserrisiko. Heftiger Hagel, überflutete Keller und umgestürzte Bäume. Unwetter sind über Norddeutschland gezogen. Auf der Bahnstrecke Hamburg-Berlin ging zeitweise nichts mehr. Für heute warnt der Deutsche Wetterdienst erneut vor kräftigen Gewittern, vor allem in der Mitte und im Süden. 100 Euro für 1 Liter Saft. Foodwatch hat ein Nahrungsergänzungsmittel der Marke Lavita zur dreistesten Werbelüge des Jahres gekürt. Laut der Verbraucherschützer besteht das Produkt größtenteils aus Fruchtsaftkonzentrat und teilweise überdosierten Vitaminen. Am Flughafen Frankfurt sind im ersten Halbjahr etwas weniger Passagiere abgeflogen oder gelandet. Im Vergleich zum Vorjahr verzeichnet der Airport einen Rückgang von knapp 1%. Als Gründe werden unter anderem der Irankrieg und die Streiks bei der Lufthansa genannt. Auch fürs zweite Halbjahr erwartet der Flughafen kein großes Plus bei den Passagierzahlen. Die Fußball-WM biegt auf die Zielgerade ein. Heute steht das erste Halbfinale auf dem Programm. Topfavorit Frankreich spielt ab 21 Uhr gegen Spanien. Morgen gibt es dann das zweite Halbfinale zwischen England und Argentinien.
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2: 15 Tage noch bis zum offiziellen Start des Wacken Open Airs. 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Ich drück euch die Daumen und jetzt Hollywood Undead mit Feels Like Home bei Radio Bob.

Seit 2004 haben The Calling kein neues Album mehr veröffentlicht, aber dieses Jahr soll es endlich wieder soweit sein. Gerade haben wir sie gehört mit Adrian hier bei Radio Bob. Before the World Turns to Dust heißt die neue Platte, die im Herbst rauskommen soll. Und ein Song davon haben sie auch schon veröffentlicht. Dust heißt die erste Single vom neuen The Calling Album, auf das wir uns nach so langer Wartezeit wirklich sehr freuen. Lara Bahnsen bei Radio Bob, jetzt mit Still Skin und Inside.

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13: Im Moment ist alles noch soweit ruhig, sonnig und wolkig im Mix. Bis zum Abend können aber nochmal ordentliche Unwetter runterkommen bei 27 bis 33 Grad. Und morgen geht's dann aber für die meisten schön sommerlich weiter mit viel Sonne und bis zu 31 Grad.
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15: Nichts los auf den Straßen in Hessen. Aktuell ist alles frei. 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
13: 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Gleich Lenny Kravitz auch hier nach Guns N' Roses und Shadow of Your Love bei Radio Bob.

0: 18 and Live, das waren Skid Row bei Radio Bob. Und gleich hört ihr Fury in the Slaughterhouse. Die erzählen in der neuesten Folge ihres Radio Orchid Podcasts ja ganz exklusiv hier bei uns, wie ihr neues Album Changes zustande gekommen ist, was die Songs bedeuten, worum es geht oder auch, wie die Aufnahme so war.
1: Ihr wart früher fertig als geplant. Was habt ihr mit der übrigen Zeit gemacht?
2: Drogen genommen, wie immer.
1: Nein, ich habe gehört, ihr habt Studiotage den Toten Hosen abgegeben.
2: Genau, wir haben den Toten Hosen ein bisschen Zeit abgegeben.
3: Haben wir wirklich 2x5 Tage gemacht auf Langeland in so einem Haus. Da war ein halbes Jahr dazwischen ungefähr. Und dann haben wir noch so 2 Nummern über gehabt von Hope.

0: die da nicht drauf gepasst haben, aber die wir halt gut fanden. Ne? Und das heißt, wir haben hinterher vielleicht noch, wenn man das so zusammenbringt an Tagen, haben wir vielleicht nochmal 10 Tage zum Aufnehmen gebraucht. Und dann war das fertig. Und da die Hosen nur wie ganz viel Zeit brauchten, wollten die so ein bisschen, können wir vielleicht da und da und dann haben wir gesagt, ja, den und den und den und dann könnt ihr den Rest haben.
1: Ja, also hört euch die komplette Folge zum Album Changes an. Radio Orchid mit Fury in the Slaughterhouse auf radiobob.de oder in unserer MyBob-App. Und gleich hören wir die Furies auch hier. Nach Leap und Energies.

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1: Ich bin Gisa Weber, guten Tag. Vor genau 5 Jahren hat die Flutkatastrophe im Ahrtal und in Teilen NRWs mehr als 180 Menschen das Leben gekostet. Heute gibt es mehrere Gedenkveranstaltungen. Nach der Katastrophe hat sich laut Bundesamt für Bevölkerungsschutz einiges getan. Es gibt etwa schneller Warnungen aufs Handy und neue Sirenen. Pflegeheimbewohner in Hessen müssen deutlich mehr aus eigener Tasche zahlen als vor einem Jahr. Die Eigenbeteiligung im ersten Jahr kletterte um über 13% auf 3.481 Euro pro Monat. Damit liegt Hessen rund 120 Euro über dem Bundesschnitt. Letztes Jahr lag Hessen noch ein Stück darunter. Die USA haben die dritte Nacht in Folge Ziele im Iran angegriffen. Damit will das US-Militär den Iran so sehr schwächen, dass er keine weiteren Schiffe in der Straße von Hormuz attackieren kann. Die iranischen Streitkräfte griffen wiederum US-Ziele in mehreren Golfstaaten an. Schon wieder sorgt offenbar ein Anschlag an einer Bahnstrecke für Einschränkungen im Zugverkehr. An der Strecke Hamburg-Cuxhaven wurde ein Verteilerkasten angezündet, teilte die Polizei mit. Am Wochenende war bereits die Bahnstrecke zwischen Köln und Düsseldorf wegen eines Brandanschlags gesperrt. Die Fußball-WM biegt auf die Zielgerade ein. Heute steht das erste Halbfinale auf dem Programm. Der FIFA-Weltranglisten-Erste und Top-Favorit Frankreich spielt ab 21 Uhr gegen Spanien. Morgen gibt es dann das zweite Halbfinale zwischen England und Argentinien.
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2: Und gleich mit Airborne, die ihren neuesten Song Alive After Death ganz sicher auch bei unserem Bobfest spielen werden. 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

Ihr hört Radio Bob eben mit Sheryl Crow und If It Makes You Happy. Und jetzt mit Oasis. Die Gallagher-Brüder werden morgen sicher vorm Fernseher hocken und mit der englischen Mannschaft im Fußball-WM-Halbfinale mitfiebern. Ne? Gegen Argentinien müssen sie ja ran. Liam Gallagher ist so positiv gestimmt und hat sogar schon gesagt, dass er bereit wäre, Wonderwall im WM-Finale zu singen. Denn mit jedem Erfolg hat die Mannschaft und die Fans ja den Song von Oasis mitgegrölt, weswegen die Streaming-Zahlen gerade auch voll in die Höhe schießen. Also, jetzt erstmal Halbfinale überstehen, dann gibt's vielleicht die Sensation mit Liam Gallagher im WM-Finale. Hier ist er jetzt mit Oasis und The Shock of the Lightning bei Radio Bob.

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12: Auch heute sind heftige Gewitter mit Starkregen und Hagel möglich, vor allem am Nachmittag und Abend. Im Moment ist es noch überwiegend freundlich mit Sonne und Wolken im Mix bei 27 bis 33 Grad. Und morgen geht's dann zum Glück etwas ruhiger weiter mit viel Sonne und nur einzelnen Gewitterwolken im Süden mal bei 31 Grad maximal.
13: Auf der A5 Kassel Richtung Frankfurt ist zwischen dem Hattenbacher Dreieck und der Raststätte Rimberg Nord gesperrt.
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12: Die anstehende Tour von Muse zu ihrem neuen Album The Wow Signal wird auf jeden Fall richtig fett. Das hat Matt Bellamy versprochen. Sie plant für ihre Europashows im November und Dezember so ein riesiges Raumschiff auf der Bühne dabei zu haben. Also auf jeden Fall thematisch in Richtung Weltall und Science Fiction, was ja sehr gut zur Platte passt. Wir sind auf jeden Fall sehr gespannt drauf. Hier sind Muse mit Musik vom neuen Album Cryogen bei Radio Bob.

The Darkness mit Justin Hawkins am Mikro. Das war I Believe in a Thing Called Love bei Radio Bob. Heute am Tag der Nacktheit. Passend zur Hitze gerade, ne? Auch Justin Hawkins ist ja dafür bekannt, auf der Bühne oberkörperfrei zu spielen und seine großen Tattoos zu zeigen. Er hat dafür sogar den Begriff Shirtless Season geprägt. Vor allem bei den Sommertourneen ist das Shirt nicht lang am Körper oder auch gar nicht. Dazu wird dann meistens so eine enge Lederhose kombiniert. Oder Justin Hawkins taucht in so einem tief ausgeschnittenen Jumpsuit auf. Also extravagant auf jeden Fall, der kleine Nacktfrosch. Ich wünsche euch heute auch luftige Kleidung an diesem Dienstag. Jetzt mit den Dire Straits und Lady Writer bei Radio Bob.

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3: Ich bin Gisa Weber, guten Tag. Vor genau 5 Jahren hat die Flutkatastrophe im Ahrtal und in Teilen NRWs Deutschland erschüttert. Heute wird bei Gedenkveranstaltungen an die mehr als 180 Toten erinnert. Gleichzeitig warnt die Deutsche Umwelthilfe, laut einer neuen Studie hat noch immer rund jeder vierte Landkreis ein hohes Hochwasserrisiko. Wer ins Pflegeheim zieht, muss immer mehr für den eigenen Platz zuzahlen. Inzwischen sind es im ersten Jahr im Pflegeheim bundesweit im Schnitt knapp 3.400 Euro monatlich, so der Verband der Ersatzkassen. Regional sind die Unterschiede groß. In Bremen müssen Pflegebedürftige rund 900 Euro mehr zahlen als in Sachsen-Anhalt. Die Serie mutmaßlicher Brandanschläge auf Bahnstrecken reißt nicht ab. Nach dem Feuer an der Strecke zwischen Köln und Düsseldorf am Wochenende ist jetzt die Verbindung zwischen Hamburg und Cuxhaven betroffen. Dort wurde ein Verteilerkasten angezündet. Aktuell fahren dort keine Züge. In Kassel-Calten hat ein Unwetter in der Nacht für Chaos gesorgt. Starker Wind ließ Bäume umkippen, eine dichte Hageldecke bedeckte die Straße zentimeterhoch. Feuerwehren aus allen Ortsteilen waren bis in die frühen Morgenstunden im Dauereinsatz. 100 Spiele sind bei der Fußball-WM schon durch, jetzt kommen die Entscheidungen. Heute Abend steigt das erste Halbfinale, Top-Favorit Frankreich gegen Europameister Spanien. Für viele ist das schon das vorgezogene Endspiel. Morgen geht es dann für England und Argentinien ums zweite Finalticket.
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4: Die Simple Minds sind fleißig auf Tour. Die machen es auch richtig schlau. Anfang nächsten Jahres, wenn es bei denen zu Hause in Schottland richtig kalt und ungemütlich wird, dann gehen sie nochmal auf eine Australien-Tour, wenn da schön warm und Sommer ist. So muss man es doch machen. Das ist clever. Simple Minds gibt's jetzt. Don't you?

Ihr hört Radio Bob am Dienstagnachmittag und ich glaube, Nickelback haben was mit uns vor. Die haben uns ja schon eine neue Single rausgehauen, Bones for the Crows. Und viele Fans haben ja schon gedacht, könnte das vielleicht ein neues Album sein? Und kurz darauf hat's Nickelback-Bassist Mike Kroger dann auch bestätigt, yo, das neue Album ist fast fertig, ihr werdet es mögen. Und seitdem warten wir und Nickelback teasen hier und da mit so einer komischen, ja, ich weiß nicht, soll es eine Uhr sein, die abgelaufen ist? Die war auf jeden Fall auf ihrer Homepage. Jetzt ist sie kurz vor Schluss und sie haben selber gepostet, morgen, Leute, da öffnet sich der Käfig, was auch immer das bedeuten soll. Aber wahrscheinlich gibt es da News zum neuen Album, wann, wie, wo es rauskommt, wie es heißt und so weiter und so fort. Ich bleibe dann natürlich für euch dran an dieser Käfigtür, die sich da öffnet. Jetzt gibt's Nickelback bei Radio Bob mit Animals.

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14: Die Wetteraussichten für diesen Dienstag in Hessen. Sonne, Wolken haben wir schon gesehen. Jetzt abends kann es auch Regen und Gewitter geben. Es bleibt aber heiß bei 27 bis 33 Grad. Morgen so ähnlich, erst hochsommerlich, später am Tag dann ein paar Schauer und Gewitter möglich. 25 bis 31 Grad morgen.
15: Es gibt gerade keine Staus, ihr kommt entspannt durch.
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14: Tag Leute, schönen Dienstag wünsche ich allerseits. Massive Wagons gibt's jetzt in It Together. Mm-hmm.

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0: das sind Metallica mit Enter Sandman bei Radio Bob am Dienstagnachmittag. Das neue Album von The Rolling Stones, Foreign Tongues, das hat alle ziemlich begeistert. Auch unser Plattentester, André Dostal, hat sich das ja schon mal angehört. Ist unser Album der Woche in dieser Woche. Und was ihm besonders gefällt, ist, dass die Stones sich nicht wiederholen, sagt er. Dass es einfach immer frisch klingt und ihnen nach all der Zeit noch was Neues einfällt. Wir haben die Stones zum Album-Release in London getroffen und durften Mick Jagger höchst selber mal fragen, zum Beispiel, ob er glaubt, dass das so ein Klassiker wieder wird von den Stones und wie das Album in 100 Jahren noch ankommt bei den Leuten.
1: You know, I mean, I still listen to music that was made almost 100 years ago. There's a couple of blues, classic blues tracks that were made 100 years ago. I mean, if you're lucky enough to make a good record, then maybe people will remember it. And if it's not so good, they won't remember it. I don't know. You dust that record off and say, yeah, well, they were still making rock music then. I mean, but this is not really... It's not really a rock album, so it has a lot of different styles, you know. So this and that, and you've got ballad, and then you've got, what's this blues thing? This is pretty old, you know. Yeah, that's a very old style, you know. So I don't know what they, who knows what they're going to think. Hope they like it, if they can still play it.
0: Auf die Frage, ob er glaubt, dass das neue Album Foreign Tongues in 100 Jahren noch angehört wird, sagt Mick Jagger, dass er selber zum Beispiel auch Musik hört, so Bluesplatten oder so, die fast vor 100 Jahren aufgenommen wurden. Also, wer weiß das schon? Er hofft es einfach, dass den Leuten das gefällt. Und vor allem, das finde ich sehr lustig, dass sie es in 100 Jahren überhaupt noch irgendwo abspielen können und dass wir nicht ganz komplett andere Abspielmöglichkeiten haben für so eine Platte. Ich glaube, Vinyl gibt es in 100 Jahren auf jeden Fall auch noch. The Rolling Stones gibt es jetzt hier von dem neuen Album In the Stars.

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2: Ich bin Gisa Weber. Guten Tag. Vor genau 5 Jahren hat die Flutkatastrophe im Ahrtal und in Teilen NRWs mehr als 180 Menschen das Leben gekostet. Heute gibt es mehrere Gedenkveranstaltungen. Nach der Katastrophe hat sich laut Bundesamt für Bevölkerungsschutz einiges getan. Es gibt etwa schneller Warnungen aufs Handy und neue Sirenen. Pflegeheimbewohner in Hessen müssen deutlich mehr aus eigener Tasche zahlen als vor einem Jahr. Die Eigenbeteiligung im ersten Jahr kletterte um über 13% auf 3.481 Euro pro Monat. Damit liegt Hessen rund 120 Euro über dem Bundesschnitt. Letztes Jahr lag Hessen noch ein Stück darunter. Schon wieder sorgt offenbar ein Anschlag an einer Bahnstrecke für Einschränkungen im Zugverkehr. An der Strecke Hamburg-Cuxhaven wurde ein Verteilerkasten angezündet, teilte die Polizei mit. Am Wochenende war bereits die Bahnstrecke zwischen Köln und Düsseldorf wegen eines Brandanschlags gesperrt. Die kleine Pause während der Autofahrt kann schnell zur Enttäuschung werden. Ein aktueller ADAC-Test zeigt, fast jeder zweite Autobahnrastplatz ohne Tanke oder Bistro schneidet schlecht ab. 50 Anlagen wurden überprüft, vor allem bei den Sanitäranlagen hapert's gewaltig, vor allem in puncto Sauberkeit. Wer holt sich das erste Ticket für das Endspiel der Fußball-WM? Top-Favorit Frankreich und Spanien kämpfen heute im ersten Halbfinale darum. Der erste der FIFA-Weltrangliste trifft auf den zweiten. Um 21 Uhr unserer Zeit ist Anpfiff. Der Gewinner trifft am Sonntag auf Argentinien oder England.
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3: Atreyu sind ja zurück mit neuer Musik und auf Tour sind sie auch. Unter anderem sind sie jetzt am Wochenende bei der MagicCon in Amsterdam. Das ist eine Messe extra für Magic the Gathering, das Sammelkartenspiel. Und anscheinend sind Atreyu-Fans auch Magic-Fans. Die treten da nämlich auf und es gibt sogar eine eigene Spielematte für eben diese Sammelkarten zum Drauflegen, die man dann da erwerben kann. Das finde ich sehr süß. Hier gibt es jetzt Atreyu, die alten Magic-Fans, all for you. Oh, Daddy!

0: Ihr hört Radio Bob am Nachmittag und heute ist ein Tag für alle FKK-Fans. Wir reden nämlich passend zu der Hitze über unsere Rockstars, die gerne mal wenig bekleidet sind. Da gibt es ja ein paar, die gerne mal nichts anhaben oder deren Bühnenoutfit es eben ist, oben ohne zu sein. Iggy Pop zum Beispiel. Und auch die Red Hot Chili Peppers sind ja legendär geworden durch ihren Sockenauftritt und sonst nichts. Und da wollten wir wissen, ob ihr das auch schon mal miterlebt habt. Vielleicht wart ihr ja schon mal beim Kassierer-Konzert, wo Wölfi blank gezogen hat damals noch. Oder irgendeine andere Band vielleicht. Ihr könnt euch gerne dazu melden über die MyBob-App.
1: Ja, hallo. Ich war auf dem ersten Devilside-Festival in Duisburg. Dort ist die Bloodhound-Gang aufgetreten und Evil Jared hat, wie wohl so öfter, mal blank gezogen, hat sich eine Kette um sein bestes Stück gebunden und hat damit so eine Bühnenkiste, so eine Gitarrenkiste oder was auch immer das für eine Kiste war, einmal mit sich quer über die Bühne geschleppt, einfach so aus Spaß drauf. Und daraufhin hat Jimmy Pop sich dann übergeben, das kam dann auch noch dazu, aber ja, es war die Bloodhound-Gang.
0: Ach, das waren noch wilde Zeiten, die frühen 2000er. Das erste Devilside, da waren sogar noch Motorhead 2009, richtig krass. Und eben auch die Bloodhound-Gang, die da wilde Sachen auf der Bühne gemacht hat. Wenn ihr sowas auch mal erlebt habt, vielleicht bei einem Konzert, oder ihr kennt einfach andere Rockstars, die gerne mal oben ohne, unten ohne auftreten, dann erzählt uns gerne davon über die MyBob-App. Hier geht es natürlich voll bekleidet weiter. Trotz der Hitze, Def Leppard, Pour Some Sugar on Me.

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7: Schauen wir auf die Wetteraussichten für diesen Dienstag in Hessen. Die Sonne und Wolken haben wir schon gesehen den ganzen Tag über. Jetzt am Abend kann es auch ein bisschen Regen und Gewitter geben. Heiß ist es bei 27 bis 33 Grad. Morgen geht es so ähnlich weiter. Erst hochsommerlich und warm, später am Tag dann Regen, Gewitter, 25 bis 31 Grad.
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9: Im Moment ist alles frei auf den Straßen bei uns in Hessen. Keine Staus.
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7: Nothing But Thieves haben einen neuen Song, der heißt Evolution. Und den hören wir uns gleich zusammen an nach Rush, The Spirit of Radio.

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Die Band hat gerade erst ihr 10-jähriges Jubiläum gefeiert und schlägt mit dieser energiegeladenen Rockhymne nun ihr nächstes Kapitel auf. 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
1: Ich bin Gisa Weber, guten Tag. Schmerz und Leid sind 5 Jahre nach der verheerenden Flutkatastrophe in Rheinland-Pfalz und NRW nicht vergessen. Das hat Bundespräsident Steinmeier bei einem Besuch im Ahrtal gesagt. Allein dort waren 135 Menschen bei der Flut ums Leben gekommen. Insgesamt starben 184 Menschen. Wer ins Pflegeheim zieht, muss immer mehr für den eigenen Platz zuzahlen. Inzwischen sind es im ersten Jahr im Pflegeheim bundesweit im Schnitt knapp 3.400 Euro monatlich, so der Verband der Ersatzkassen. Regional sind die Unterschiede groß. In Bremen müssen Pflegebedürftige rund 900 Euro mehr zahlen als in Sachsen-Anhalt. Die Serie mutmaßlicher Brandanschläge auf Bahnstrecken reißt nicht ab. Nach dem Feuer an der Strecke zwischen Köln und Düsseldorf am Wochenende ist jetzt die Verbindung zwischen Hamburg und Cuxhaven betroffen. Dort wurde ein Verteilerkasten angezündet. Aktuell fahren dort keine Züge. Schlechte Toiletten, keine Laternen oder Sitzmöglichkeiten. Fast jeder zweite Rastplatz fällt beim ADAC-Test durch. Dabei wurden Plätze ohne Restaurant oder Tankstelle unter die Lupe genommen. Vor allem beim Zustand der Toiletten muss sich etwas ändern, heißt es vom ADAC. In Kassel-Calten hat ein Unwetter in der Nacht für Chaos gesorgt. Starker Wind ließ Bäume umkippen, eine dichte Hageldecke bedeckte die Straße zentimeterhoch. Feuerwehren aus allen Ortsteilen waren bis in die frühen Morgenstunden im Dauereinsatz. Die Fußball-WM biegt auf die Zielgerade ein. Heute steht das erste Halbfinale auf dem Programm. Der FIFA-Weltranglisten-Erste und Top-Favorit Frankreich spielt ab 21 Uhr gegen Spanien. Morgen gibt es dann das zweite Halbfinale zwischen England und Argentinien.
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2: Als ich das gehört habe, konnte ich es fast nicht glauben, aber Asia bringen ein neues Album raus. In diesem November kommt Indigo, eine ganz neue Platte von Asia. Dürfen wir gespannt drauf sein. Hier gibt es Heat of the Moment, Asia.

2004 in ABBA Radio Bob. 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Lordi, wisst ihr ja, liefern eine unglaubliche Live-Show mit sehr viel Trara, nicht nur die krassen Kostüme, in die sie sich selber stecken. Das wiegt übrigens bei Mr. Lordi 22 Kilo, hat er uns mal verraten im Interview. Das schleppt er da auf der Bühne mit sich rum, aber machen sie gerne für ihre Fans. Sie wollen einfach was Aufregendes bieten, eine coole Lightshow, eine coole Kulisse, bisschen Feuer, bisschen Konfetti hier und da. Jetzt hat sich Mr. Lordi aber letztens in einem Interview beschwert, dass es immer mehr Einschränkungen gibt von Veranstaltern und deswegen wird es ganz schön schwierig. Zum Beispiel so eine Pyro-Show geht schon nicht mehr überall wegen Brandgefahr. Dann haben sie gesagt, komm, dann machen wir ein bisschen Nebelmaschine. Geht aber leider auch nicht. Bleibt nur noch Konfetti und Kunstblut und selbst das, sagt er, ist bei manchen Veranstaltungsorten jetzt verboten. Da hat er sich kräftig drüber aufgeregt, weil er meint, weil so Bands wie bei Lordi, also bei ihnen selber oder aber auch bei Alice Cooper oder so, da kommt es eben auf so eine Show an, darauf freuen sich die Fans und wenn man dann da nichts Wildes bieten kann, ja, dann ist es ganz schön traurig. Also Lordi kämpfen weiter dafür, dass sie euch mit Kunstblut und Konfetti bewerfen können bei Live-Shows. Hier gibt's jetzt Lordi, Hard Rock Hallelujah bei Radio Bob.

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9: Die Wetteraussichten für diesen Dienstag in Hessen. Sonne, Wolken, haben wir schon gesehen. Jetzt abends kann es auch Regen und Gewitter geben. Es bleibt aber heiß bei 27 bis 33 Grad. Morgen so ähnlich, erst hochsommerlich, später am Tag dann ein paar Schauer und Gewitter möglich. 25 bis 31 Grad morgen.
10: Es gibt gerade keine Staus, ihr kommt entspannt durch.
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9: The Who aus der Mongolei gibt's jetzt mit Unterstützung. From Ashes to New, UVUVU.

Lenny Kravitz, American Woman bei Radio Bob. Es wird bald ein besonderes Jubiläum gefeiert. Das haben wir ja hier auch schon gemacht bei Radio Bob. Zum 50-jährigen der Ramones gibt es eine Tribute-Show. Und mein lieber Scholli, wer da alles dabei ist, das ist wirklich krass. Am 30. August lädt einfach John Travolta, ja der Schauspieler, ein und wird dieses ganze Event moderieren. Und dann gibt es eine Supergroup mit dem Namen Cretan Family. Und da sind einfach Tim Armstrong von Rancid dabei, Green Day-Frontmann Billy Joe Armstrong ist dabei und Travis Barker von Blink 182 und auch CJ Ramone, der Bassist der Ramones, wird dabei sein. Das ist schon ganz schön krass. Außerdem soll es noch ein paar Special Guests geben, die jetzt noch geheim sind, und dann werden 50 Jahre Ramones gefeiert mit ganz vielen Klassikern, die diese krasse Supergroup dann covern wird. Also das ist mal eine Coverband nach meinem Geschmack. Findet leider alles in Los Angeles statt, sonst würde ich versuchen auch dahin zu gehen. Die Supergroup, aus der Drummer Travis Barker eigentlich stammt, die gibt es jetzt hier bei Radio Bob. Blink 182, All in My Head.

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3: Ich bin Gisa Weber, guten Abend. Der Tag heute ist ein Auftrag an uns alle, dafür zu sorgen, dass sich Hochwasserkatastrophen möglichst nicht wiederholen. Das hat Bundespräsident Steinmeier bei einem Besuch im Ahrtal gesagt. Dort waren bei der Flutkatastrophe vor genau 5 Jahren 135 Menschen gestorben. Insgesamt gab es 185 Tote. Wer ins Pflegeheim zieht, muss immer mehr aus eigener Tasche zahlen. Im bundesweiten Schnitt kostet es im ersten Jahr im Monat knapp 3.400 €, die Bewohner selbst oder ihre Familien stemmen müssen. Laut Verband der Ersatzkassen liegt das unter anderem daran, dass Pflegekräfte inzwischen deutlich mehr verdienen. Nach der Messerattacke an einem Gymnasium im bayerischen Schongau gehen die Ermittler inzwischen von einem möglichen extremistischen Motiv aus. Demnach war der 16-jährige Tatverdächtige den Behörden auch schon vor der Tat bekannt. 2 Schülerinnen wurden bei der Attacke letzte Woche schwer verletzt. Pflegeheimbewohner in Hessen müssen deutlich mehr aus eigener Tasche zahlen als vor einem Jahr. Die Eigenbeteiligung im ersten Jahr kletterte um über 13% auf 3.481 € pro Monat. Damit liegt Hessen rund 120 € über dem Bundesschnitt. Letztes Jahr lag Hessen noch ein Stück darunter. 100 Spiele sind bei der Fußball-WM schon durch, jetzt kommen die Entscheidungen. Heute Abend steigt das erste Halbfinale, Topfavorit Frankreich gegen Europameister Spanien. Für viele ist das schon das vorgezogene Endspiel. Morgen geht es dann für England und Argentinien ums zweite Finalticket.
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4: Wir reden ja heute hier bei Radio Bob schon den ganzen Tag über Bands und Künstler, die gerne mal nackig auf die Bühne kommen oder deren Bühnenoutfit ist es, oben ohne zu sein. Die Red Hot Chili Peppers passen perfekt in diese Kategorie, weil da erinnert sich ja wirklich jeder noch an diesen Auftritt mit den Socken. Also ich hoffe, ihr erinnert euch daran. Ansonsten googelt das sofort. Ihr könnt euch hier Songs wünschen. Die Künstler dürfen aber auch angezogen sein. Das ist mir eigentlich egal. Sagt mir einfach Bescheid, was ihr hören wollt über die MyBob-App. Jetzt gibt's Red Hot Chili Peppers, Danny California.

0: Ihr hört Radio Bob, der Wunschbob ist da. Ich hoffe, ihr macht was Schönes bei diesem Wetter, beziehungsweise wenn ihr arbeiten müsst, haltet ihr euch irgendwie kühl und bei Laune. Wie könnte es besser gehen als mit einem Songwunsch? Also meldet euch gerne in der MyBob-App, da ist auch klimatisiert, und schickt mir einfach eine Sprachnachricht rein.
1: Hey, hier ist der Tobi. Venus von Royal Republic war ja schon richtig geil. Und die kommen morgen nach Kulmbach. Hab schon richtig Bock. Vielleicht könnt ihr noch Laserlauf nachschieben. Das wäre geil. Danke. Grüße aus Oberfranken.

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10: Meist sonnig geht's durch den Abend, nur ab und zu kann noch ein Schauer oder ein Gewitter reinknallen. Vereinzelt auch mit Starkregen und Hagel. In der Nacht bleibt's oft trocken und es kühlt runter auf 19 bis 13 Grad. Morgen wieder viel Sonne, meist trocken, maximal um 31 Grad. Es gibt gerade keine Staus, ihr kommt entspannt durch.
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12: 2023 gab es das letzte Album von Greta Van Fleet und vor 10 Wochen klang es dann so ein bisschen nach Abschied bei der Band. Die haben einfach so gesagt, ja, bis später Leute, tschüss, mit so einem bedeutungsschwangeren Video und haben sich dann nicht mehr gemeldet. Und dann vor 9 Wochen kam sie zurück. Mit diesem Song hier war also zum Glück nur ein kurzes Päuschen Player Games. Greta Van Fleet,

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0: der Hut ist. So das unschwer zu erkennen bei Radio Bob im Wunschbob All You Zombies. Leute, meldet euch gerne in der MyBob-App. Ich würde gerne wissen, was ihr treibt und vor allem, welche Songs ihr dafür braucht.
1: Hallo, liebes Bob-Team. Ich bin Michael, komme aus Staßfurt in Sachsen-Anhalt. Ich genieße mit meiner Frau gerade schön im Garten dieses wunderbare Wetter und wünsche mir für meine Frau von Stones Throw Song Free.
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0: Das ist schon ein fantastischer Klassiker hier bei Radio Bob, die 94er-Version von Mother von Danzig. Jetzt werden wir aber noch ein bisschen weiter in die Vergangenheit zurückgeschickt von der nächsten Wunschbobberin, und zwar ins Jahr 1988.
1: Hier sind die vier Jungs aus dem Sinntal und wir sind gerade auf dem Rückweg aus unserem Schwedenurlaub und wir wünschen uns Kings of Metal von Manowar.

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1: Ich bin Gisa Weber, guten Abend. Schmerz und Leid sind 5 Jahre nach der verheerenden Flutkatastrophe in Rheinland-Pfalz und NRW nicht vergessen. Das hat Bundespräsident Steinmeier bei einem Besuch im Ahrtal gesagt. Allein dort waren 135 Menschen bei der Flut ums Leben gekommen. Insgesamt starben 185 Menschen. Die Bahn hat immer mehr mit Sabotage zu kämpfen. Laut Bild gab es von Januar bis Juni schon 2200 Sabotagefälle wie Brandstiftung, durchtrennte Kabel oder Metalldiebstahl. Ein Plus von 7% im Vergleich zum letzten Jahr. Darunter leiden nicht nur Fahrgäste, sondern auch der Güterverkehr. Ob Kaffee oder Schokolade, immer mehr Menschen greifen beim Einkaufen zu fair gehandelten Produkten. Der Umsatz hat in Deutschland im vergangenen Jahr mit 2,7 Milliarden Euro einen neuen Rekord erreicht. Das zeigt eine Bilanz des Forums Fairer Handel. Nach dem Tigerangriff Mitte Mai bei Leipzig ist das Opfer jetzt gestorben. Der 72-Jährige war auf dem Gelände einer privaten Tigerhaltung von einem entlaufenen Tier schwer verletzt worden. Der Tiger wurde später in einer Gartenanlage von der Polizei erschossen. Gegen die Besitzerin wird wegen fahrlässiger Tötung ermittelt. In Kassel-Calden hat ein Unwetter in der Nacht für Chaos gesorgt. Starker Wind ließ Bäume umkippen, eine dichte Hageldecke bedeckte die Straße Zentimeter hoch. Feuerwehren aus allen Ortsteilen waren bis in die frühen Morgenstunden im Dauereinsatz. Wer holt sich das erste Ticket für das Endspiel der Fußball-WM? Top-Favorit Frankreich und Spanien kämpfen heute im ersten Halbfinale darum. Der erste der FIFA-Weltrangliste trifft auf den zweiten. Um 21 Uhr unserer Zeit ist Anpfiff. Der Gewinner trifft am Sonntag auf Argentinien oder England.
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2: Tag Leute, ich stehe hier bereit. Meine Ohren und vor allem die MyBob-App sind geöffnet für euch und eure Songwünsche. Also meldet euch sehr gerne mit Sprachnachrichten und verratet mir, was soll hier noch laufen in der nächsten Stunde. Jetzt läuft erstmal 38 Special, Caught Up in You.

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0: Das sind Aerosmith mit Crying bei Radio Bob. Im Wunschbob, so viel kann ich euch verraten. Was als nächstes laufen soll, das müsst ihr mir mal verraten. Sagt Bescheid in der MyBob-App. Was soll's sein?
1: Hallo, hier ist der Carsten aus Düsseldorf. Ich würde mir wünschen, dass ihr von Starbenders The Beast Goes On spielt. Ich sehe die diese Woche in Düsseldorf live. Ja, ich freue mich tierisch drauf und so ein bisschen Vorfreude im Radio würde mir helfen. Danke!

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3: Meist sonnig geht's durch den Abend, nur ab und zu kann noch ein Schauer oder ein Gewitter reinknallen, vereinzelt auch mit Starkregen und Hagel. In der Nacht bleibt's oft trocken und es kühlt runter auf 19 bis 13 Grad. Morgen wieder viel Sonne, meist trocken, maximal um 31 Grad.
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3: Nichts los auf den Straßen in Hessen. Aktuell ist alles frei.
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5: Unser Album der Woche kommt ja in dieser Woche von The Rolling Stones, Foreign Tongues. Die neue Platte feiern wir hier ab bei Radio Bob. Dazu hat Nadine uns auch geschrieben in der MyBob-App. Sie freut sich, ist ja auch alles schön und gut, aber bitte doch nicht die Klassiker vergessen. Sie würde gerne Start Me Up, The Rolling Stones hören. Gibt es jetzt natürlich.

0: Was wäre ein Tag bei Radio Bob ohne diese Band? Der wäre irgendwie nicht komplett. AC/DC, Witch's Spell bei Radio Bob im Wunschbob. Jetzt seid ihr wieder dran. Was darf sein?
1: Hier ist die Abrissbirne. Ich bin auf dem Weg Richtung Uelzen, habe noch eine ganze Weile vor mir. Und ich wünsche mir sehr, sehr gern mal was von den Kassierern. Am besten, das Schlimmste ist, wenn das Bier alle ist. In diesem Sinne, bitte macht weiter so.
2: Du verpasst deinen Bus.

0: Ein neuer Song von The Funeral Portrait, beigesteuert aus der Radio Bob Musikredaktion. Dark Thoughts heißt der. Und der letzte Song für diesen Wunschbob heute, der wird natürlich wie immer beigesteuert von euch. Ihr könnt euch immer gerne melden mit euren Songwünschen. Einfach eine Sprachnachricht in die MyBob-App schicken.
1: Hier ist die Rabine. Ich würde mich freuen, wenn noch Platz wäre für Bloody Wood mit New Delhi. Vielen Dank und schönen Tag noch. Ciao.

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1: Ich bin Gisa Weber, guten Abend. Der Tag heute ist ein Auftrag an uns alle, dafür zu sorgen, dass sich Hochwasserkatastrophen möglichst nicht wiederholen. Das hat Bundespräsident Steinmeier bei einem Besuch im Ahrtal gesagt. Dort waren bei der Flutkatastrophe vor genau 5 Jahren 135 Menschen gestorben. Insgesamt gab es 185 Tote. Wieder eine Kehrtwende von US-Präsident Trump. Er will nun doch keine Gebühr für Schiffe in der Straße von Hormuz erheben. Das hatte Trump gestern noch angekündigt. Danach waren die Ölpreise wieder in die Höhe geschossen. Auch weil befürchtet wurde, dass keine Öltanker mehr durch die wichtige Meerenge kommen. Schon wieder sorgt offenbar ein Anschlag an einer Bahnstrecke für Einschränkungen im Zugverkehr. An der Strecke Hamburg-Cuxhaven wurde ein Verteilerkasten angezündet, teilte die Polizei mit. Am Wochenende war bereits die Bahnstrecke zwischen Köln und Düsseldorf wegen eines Brandanschlags gesperrt. Pflegeheimbewohner in Hessen müssen deutlich mehr aus eigener Tasche zahlen als vor einem Jahr. Die Eigenbeteiligung im ersten Jahr kletterte um über 13% auf 3.481 Euro pro Monat. Damit liegt Hessen rund 120 Euro über dem Bundesschnitt. Letztes Jahr lag Hessen noch ein Stück darunter. 100 Spiele sind bei der Fußball-WM schon durch, jetzt kommen die Entscheidungen. Heute Abend steigt das erste Halbfinale, Top-Favorit Frankreich gegen Europameister Spanien. Für viele ist das schon das vorgezogene Endspiel. Morgen geht es dann für England und Argentinien ums zweite Finalticket.
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0: Meist sonnig geht's durch den Abend, nur ab und zu kann noch ein Schauer oder ein Gewitter reinknallen. Vereinzelt auch mit Starkregen und Hagel. In der Nacht bleibt's oft trocken und es kühlt runter auf 19 bis 13 Grad. Morgen wieder viel Sonne, meist trocken, maximal um 31 Grad. Im Moment ist alles frei auf den Straßen bei uns in Hessen, keine Staus.
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3: Ich bin Gisa Weber. Guten Abend. Schmerz und Leid sind 5 Jahre nach der verheerenden Flutkatastrophe in Rheinland-Pfalz und NRW nicht vergessen. Das hat Bundespräsident Steinmeier bei einem Besuch im Ahrtal gesagt. Allein dort waren 135 Menschen bei der Flut ums Leben gekommen. Insgesamt starben 185 Menschen. Wer ins Pflegeheim zieht, muss immer mehr aus eigener Tasche zahlen. Im bundesweiten Schnitt kostet es im ersten Jahr im Monat knapp 3.400 Euro, die Bewohner selbst oder ihre Familien stemmen müssen. Laut Verband der Ersatzkassen liegt das unter anderem daran, dass Pflegekräfte inzwischen deutlich mehr verdienen. Wieder eine Kehrtwende von US-Präsident Trump. Er will nun doch keine Gebühr für Schiffe in der Straße von Hormuz erheben. Das hatte Trump gestern noch angekündigt. Danach waren die Ölpreise wieder in die Höhe geschossen. Auch weil befürchtet wurde, dass keine Öltanker mehr durch die wichtige Meerenge kommen. In Kassel-Calten hat ein Unwetter in der Nacht für Chaos gesorgt. Starker Wind ließ Bäume umkippen, eine dichte Hageldecke bedeckte die Straße Zentimeter hoch. Feuerwehren aus allen Ortsteilen waren bis in die frühen Morgenstunden im Dauereinsatz. Schlechte Toiletten, keine Laternen oder Sitzmöglichkeiten. Fast jeder zweite Rastplatz fällt beim ADAC-Test durch. Dabei wurden Plätze ohne Restaurant oder Tankstelle unter die Lupe genommen. Vor allem beim Zustand der Toiletten muss sich etwas ändern, heißt es vom ADAC.
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4: Meist ist es heute Nacht klar und trocken. Ganz vereinzelt kann zum späten Abend nochmal ein Schauer oder ein kurzes Gewitter durchziehen. Mit Starkregen und Hagel. Runter geht's auf 19 bis 13 Grad. Morgen bleibt's oft sonnig und meist trocken. Höchstens mal ein Schauer oder Gewitter. Maximal 31 Grad. Nichts los auf den Straßen. Ihr habt aktuell freie Fahrt.

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1: Ich bin Silas Quiring, guten Abend. Schmerz und Leid sind 5 Jahre nach der verheerenden Flutkatastrophe in Rheinland-Pfalz und NRW nicht vergessen. Das hat Bundespräsident Steinmeier bei einem Besuch im Ahrtal gesagt. Allein dort waren 135 Menschen bei der Flut ums Leben gekommen. Insgesamt starben mehr als 180 Menschen. Wieder eine Kehrtwende von US-Präsident Trump. Er will nun doch keine Gebühr für Schiffe in der Straße von Hormuz erheben. Das hatte Trump einen Tag vorher noch angekündigt. Danach waren die Ölpreise wieder in die Höhe geschossen. Auch weil befürchtet wurde, dass keine Öltanker mehr durch die wichtige Meerenge kommen. 100 Euro für 1 Liter Saft. Foodwatch hat ein Nahrungsergänzungsmittel der Marke Lavita zur dreistesten Werbelüge des Jahres gekürt. Das Produkt besteht größtenteils aus Fruchtsaftkonzentrat und teils überdosierten Vitaminen, so die Verbraucherschützer. Die Bahn hat immer mehr mit Sabotage zu kämpfen. Laut Bild gab es von Januar bis Juni schon 2200 Sabotagefälle wie Brandstiftung, durchtrennte Kabel oder Metalldiebstahl. Ein Plus von 7% im Vergleich zum letzten Jahr. Darunter leiden nicht nur Fahrgäste, sondern auch der Güterverkehr.
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0: Meist ist es heute Nacht klar und trocken. Ganz vereinzelt kann zum späten Abend nochmal ein Schauer oder ein kurzes Gewitter durchziehen. Mit Starkregen und Hagel. Runter geht's auf 19 bis 13 Grad. Morgen bleibt's oft sonnig und meist trocken. Höchstens mal ein Schauer oder Gewitter. Maximal 31 Grad. Nichts los auf den Straßen. Ihr habt aktuell freie Fahrt.
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1: Ich bin Silas Quiring, guten Abend. Dieser Tag ist ein Auftrag an uns alle, dafür zu sorgen, dass sich Hochwasserkatastrophen möglichst nicht wiederholen. Das hat Bundespräsident Steinmeier bei einem Besuch im Ahrtal gesagt. Dort waren bei der Flutkatastrophe vor genau 5 Jahren 135 Menschen gestorben. Insgesamt gab es über 180 Tote. 100 Euro für 1 Liter Saft. Foodwatch hat ein Nahrungsergänzungsmittel der Marke Lavita zur dreistesten Werbelüge des Jahres gekürt. Das Produkt besteht größtenteils aus Fruchtsaftkonzentrat und teils überdosierten Vitaminen, so die Verbraucherschützer. Die Bahn hat immer mehr mit Sabotage zu kämpfen. Laut Bild gab es von Januar bis Juni schon 2200 Sabotagefälle wie Brandstiftung, durchtrennte Kabel oder Metalldiebstahl. Ein Plus von 7% im Vergleich zum letzten Jahr. Darunter leiden nicht nur Fahrgäste, sondern auch der Güterverkehr. 2 Monate nach dem Tigerangriff in Sachsen ist das Opfer jetzt gestorben. Der 72-jährige Tierpfleger war auf einem Privatgelände von dem entlaufenen Tiger attackiert und schwer verletzt worden. Gegen die Besitzerin des Raubtiers, die selbsternannte Tiger Queen, wird wegen fahrlässiger Tötung ermittelt.
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meist ist es heute Nacht klar und trocken. Ganz vereinzelt kann zum späten Abend nochmal ein Schauer oder ein kurzes Gewitter durchziehen. Mit Starkregen und Hagel. Runter geht's auf 19 bis 13 Grad. Morgen bleibt's oft sonnig und meist trocken. Höchstens mal ein Schauer oder Gewitter. Maximal 31 Grad. Es gibt gerade keine Staus. Ihr kommt entspannt durch.

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1: Schon 6 Monate vor Erscheinen von Crush verstanden es Bon Jovi, die Erwartungshaltung ihres Publikums anzuheizen. Wer wollte, konnte zur Jahreswende 1999-2000 der Band beim Arbeiten zuschauen. Videoveröffentlichungen per Internet zeigten die Gruppe bei der Aufnahme ihrer 7. Studio-LP. Bon Jovi bei den Aufnahmen zu Ain't No Cure for Love. Ein Song, der zwar bei den Sessions eingespielt wurde, aber dennoch nicht auf dem Album erschienen ist. Auch nicht als Bonustrack auf späteren Ausgaben. 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Die Bilanz von Crush fiel beeindruckend aus. In 11 Ländern stand das Album an der Chartspitze und wurde in 22 Ländern mit Platin ausgezeichnet. Weltweit verkaufte sich die Scheibe schon in den ersten 8 Monaten 6,5 Millionen Mal. Und Frontmann John Bon Jovi schaffte es sogar auf die Couch von Wetten, dass...
2: Aber du hast deine deutschen Fans nach wie vor am Herzen. Ich glaube, dass wir viele Rockstars, das hat vorher, vor 20 Jahren schon, aber merken können, die Deutschen lieben ihre Stars. Kommst du gern zu uns nach Deutschland mit deiner Gruppe oder auch solo?
3: Ja, seit 20 Jahren kommen wir hierher. Wir sagen New Germany, wie New Jersey. Wir verbringen hier viel Zeit.
1: Die wohl schönste Ballade auf Crush, die kommt jetzt. Thank you for loving me. Hier sind Bon Jovi.

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1: Rio Reiser, bürgerlich Ralf Möbius, geboren 1950 in Berlin, benannte sich nach einer Romanfigur des Sturm- und Drang-Schriftstellers Karl Philipp Moritz. Seine Jugendjahre gleichen denen eines Vagabunden. Schule geschmissen, Lehre abgebrochen, Beatles gehört, nach Liverpool abgehauen. Zurück in Berlin gründet er seine Band, benannt nach einem Satz des Troja-Entdeckers Heinrich Schliemann: Was ich fand, waren Tonsteine, Scherben. Für viele ist er neben Udo Lindenberg die prägende Figur der deutschsprachigen Popmusik. Reisers Mutter Erika Möbius erinnert sich an seine Anfänge.
2: Also er hatte eigentlich gar keine Klavierstunden. Der hat sich überhaupt alles immer selber. Es war eigentlich ein absoluter Autodidakt, ja, in jeder Beziehung. Er hat sich immer alles selber beigebracht.
1: Ob mit oder ohne Tonsteine Scherben, jener Kultband der Hausbesetzer-Szene in West-Berlin, politisch bleibt Reiser bis an sein Lebensende. 1990 wird er gar Mitglied der damaligen PDS, heute Die Linke.
3: Ich bin allein, ganz allein zu Hause, komm und schau's dir an.
1: Privat lebt Reiser heftig und intensiv. Ein Seiltanz zwischen künstlerischer Disziplin, Drogen und Alkoholabstürzen. Am 20. August 1996 findet ihn sein Lebensgefährte leblos. Reiser starb mit 46 Jahren an Herz-Kreislauf-Versagen auf seinem Bauernhof in Friesenhagen. Genau 10 Jahre zuvor war sein erstes Soloalbum erschienen, Rio der Erste. Daraus jetzt der Opener-Song Alles Lüge. Hier ist Rio Reiser.

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1: Ich bin Silas Quiring. Dieser Tag ist ein Auftrag an uns alle, dafür zu sorgen, dass sich Hochwasserkatastrophen möglichst nicht wiederholen. Das hat Bundespräsident Steinmeier bei einem Besuch im Ahrtal gesagt. Dort waren bei der Flutkatastrophe vor genau 5 Jahren 135 Menschen gestorben. Insgesamt gab es über 180 Tote. Wer in ein Pflegeheim zieht, muss immer mehr aus eigener Tasche dazu zahlen. Im bundesweiten Schnitt kostet es im ersten Jahr im Monat knapp 3.400 Euro, die die Bewohner selbst oder ihre Familien stemmen müssen. Laut Verband der Ersatzkassen liegt das unter anderem daran, dass Pflegekräfte inzwischen deutlich mehr verdienen. 2 Monate nach dem Tigerangriff in Sachsen ist das Opfer jetzt gestorben. Der 72-jährige Tierpfleger war auf einem Privatgelände von dem entlaufenen Tiger attackiert und schwer verletzt worden. Gegen die Besitzerin des Raubtiers, die selbsternannte Tiger Queen, wird wegen fahrlässiger Tötung ermittelt. Spanien steht im WM-Finale. Die Iberer bremsten Topfavorit Frankreich und Superstar Mbappé mit ihrer starken Defensive komplett aus und siegten mit 2:0. Im zweiten Halbfinale wollen England und Argentinien heute nachziehen. Das Endspiel steigt dann am Sonntag.
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1: Er ist einer der einflussreichsten Rockinstrumentalisten der Geschichte. John Lord, früher bei Deep Purple, dann bei Whitesnake und wieder bei Deep Purple und heute Solo. Ohne ihn wäre das Album Come and Get It nur halb so ergiebig gewesen. Musik, das ist für Lord Perfektion und Gefühl.
2: All you have to do to give people goosebumps.
1: Alles, was ich wollte, war beim Publikum Gänsehaut zu erzeugen. Gänsehaut so groß und deutlich wie Beulen.
2: Yeah, wow, they're great bumps as well.
1: Mit der Band Flowerpot Man und ihrem Mini-Hit Let's Go to San Francisco gelingt ihm der Sprung ins Musikgeschäft. Mit dabei Nick Simper. Mit Musikern der Londoner Band Roundabout gründen sie eine eigene Gruppe, Deep Purple, benannt nach einem Schlager aus den frühen 60ern. Trügerischen Momenten der Ruhe folgen Instrumentalgewitter des Gitarristen Ritchie Blackmore, dessen Dampframmenstil mit den klassischen Ambitionen von John Lord kollidiert. Zunächst werden die Spannungen kreativ ausgetragen, etwa in der Melange von Rock und Klassik im Concerto for Group and Orchestra, zusammen mit dem Londoner Royal Philharmonic Orchestra. Komposition John Lord. 1975 verlässt Blackmore die Gruppe. Ein Jahr später lösen sich die Purple auf und kommen 1984 nach einem Millionenangebot der Plattenfirma wieder zusammen. Bei Whitesnake glänzt er auch mit einem schäbigen Boogie-Boogie-Piano, Wine, Women and Song, Weinweib und Gesang, John Lord und Whitesnake.

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1: Jetzt mit den Foo Fighters, und bei denen fällt mir mal sofort ihr Auftritt in Hamburg 2018 ein. Vor 60.000 Fans erzählt Sänger Dave Grohl, dass er auf der Fahrt zum Konzert das Weinhaus Gröhl in Hamburg entdeckt hat. Das ist also fast so heiß wie er und das findet er lustig und spontan verabredet er sich mit seinen Fans für dort für den nächsten Tag um 12 Uhr auf ein Gläschen Wein. Der Geschäftsführer Holger Bracker hat uns hinterher verraten, was da bei ihm los gewesen ist.
2: Naja, so gegen 12 standen vom Laden, würde ich mal sagen, so an die 300 bis 300 Fans. Alles schön in Reihe und Glied, was ich auch total verwundert. Ich war alle sehr nett, sehr höflich. Und dann sind sie alle reingekommen, haben ein Glas Wein getrunken und gewartet. Und es war eine sehr nette Stimmung, aber Dave kam nicht. Und dann haben wir in 2 Stunden gewartet ungefähr. Da hat sich das so alles ein bisschen aufgelöst. Und um 14:45 kam Dave an. Und das war sehr nett. Er hat sich super bedankt dafür, dass wir diese Verkostung gemacht. Und dann hat er noch ein paar Flaschen Wein gekauft. Und dann haben wir noch ein paar Fotos gemacht. Und dann ist er auch weiter Richtung Flughafen gefahren, um den Flieger nach Antwerpen zu kriegen.
1: Und wie ist Dave Grohl, dieser Mega-Rockstar, so?
2: Unheimlich bodenständig, nett. Wir haben uns sofort geduzt. Super, also super nett, ganz wunderbar. Seine Kinder waren da und naja, der Tross war da, aber ich habe nur eigentlich mit ihm gesprochen und es waren noch ein paar Fans, die haben natürlich so Selfies gemacht, aber super sympathischer, sehr netter, sehr umgänglicher, auch relativ ruhiger Typ.
1: Sehr cool. Dave Grohl verabredet sich spontan mit seinen Fans bei einem Konzert für den nächsten Tag im Weinhaus Gröhl in Hamburg und er kommt auch wirklich vorbei.

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2: Ich bin Silas Quiring. Schmerz und Leid sind 5 Jahre nach der verheerenden Flutkatastrophe in Rheinland-Pfalz und NRW nicht vergessen. Das hat Bundespräsident Steinmeier bei einem Besuch im Ahrtal gesagt. Allein dort waren 135 Menschen bei der Flut ums Leben gekommen. Insgesamt starben mehr als 180 Menschen. Donald Trump will den Iran zurück an den Verhandlungstisch zwingen. Der US-Präsident droht mit Angriffen auf Kraftwerke und Brücken im Land, falls die Friedensgespräche nicht vorankommen. Der Iran sieht in der Blockade ihrer Häfen wiederum einen Verstoß gegen das gemeinsame Rahmenabkommen. Wer in ein Pflegeheim zieht, muss immer mehr für den eigenen Platz zuzahlen. Inzwischen sind es im ersten Jahr im bundesweiten Schnitt knapp 3.400 Euro monatlich, so der Verband der Ersatzkassen. Regional sind die Unterschiede groß. In Bremen müssen Pflegebedürftige rund 900 Euro mehr zahlen als in Sachsen-Anhalt. Der Top-Favorit ist raus. Im WM-Halbfinale hat Spanien Frankreich bezwungen. Die Franzosen verloren am Ende mit 0:2. Die Spanier ziehen dank ihrer starken Verteidigung mit nur einem Gegentor im ganzen Turnier ins Endspiel gegen England oder Argentinien.
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